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1: Kurz vor knapp, einen Tag vorm allerersten offiziellen Auftritt beim jährlichen Frankenmuther Autofest, haben Greta Van Fleet noch keinen Namen. Was ein Glück, dass ihr damaliger Drummer in der Mittagspause der Proben mit seinem Opa essen geht und der ganz nebenbei erzählt, ich muss dann gleich noch Holz hacken bei Greta Van Fleet, seiner Nachbarin. Und schwupps haben die Retro-Rocker ihren Namen, minus das N, weil Greta, einfach fluffiger als Gretna. Die rüstige Rentnerin hat natürlich ihren Segen gegeben, schließlich ist sie selbst mal Schlagzeugerin in einer Polka-Band gewesen, spielt das Hackbrett und die Geige. Ihr persönlicher Musikgeschmack ist ein anderer, aber dass die Jungs was auf dem Kasten haben, wusste sie. Und schnell ist sie selber ein kleiner Star geworden in ihrer Heimatstadt mit 5000 Einwohnern. Auf der Straße wird sie angesprochen und freut sich, dass die Leute so begeistert sind, sie zu treffen. Die Gretna Van Fleet.

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1: Faszination Elektronik. In den 60ern entwickelt, trat der Synthesizer erst in den 70ern seinen Siegeszug an. So lange hatte das Instrument gebraucht, um sich durchzusetzen. Wichtigste Musikwaffe der 60er war die Gitarre. Doch nachdem die Rebellion zu Ende war, orientierten sich viele junge Gruppen neu und wurden elektronisch.
2: Ladies and gentlemen, Keith Emerson.
1: In England sorgt vor allem der klassisch geschulte Pianist Keith Emerson für Aufsehen. Emersons explosive Show, bei der er seine Instrumente auch schon mal mit Messern traktiert, bringt ihm schnell den Beinamen der Jimi Hendrix der Keyboards. Der Sänger und Gitarrist Greg Lake sowie Schlagzeuger Carl Palmer komplettieren das Klassik-Rock-Trio. Zum Auftakt einer Deutschland-Tournee werden Emerson, Lake und Palmer am Flughafen mit Blasmusik empfangen. Die drei Herren nehmen es mit Humor.
3: Emerson, Lake und Palmer füllen als erste dieser Bands das Hallenstadion und werden am Flughafen mit entsprechendem Tamtam empfangen.
1: Emerson, Lake und Palmer bedienten zwei Zielgruppen. Fans des zeitgemäßen Klassikrock, die ihren Platten andächtig lauschen konnten, und Freunde aktionsgeladener Bühnenshows. Tarkus, ein Fantasiedrachen mit glühenden Augen, gehörte ebenso zur Show wie Keith Emersons lärmender Höllenritt auf der Hammond-Orgel und sein sich horizontal drehender Flügel, mit dem er 3 Meter über der Bühne unsichtbar verwachsen schien.

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5: Ich bin Philipp Nützig. Hamburg sagt Nein zu Olympia. Knapp 55% der Hamburgerinnen und Hamburger haben gegen eine Bewerbung der Hansestadt für die Spiele 2036, 40 oder 44 gestimmt. Hamburg scheidet damit aus dem Rennen um die deutsche Olympia-Bewerbung aus. Im Herbst soll entschieden werden, mit welcher Region sich Deutschland bewirbt. Trotz der Aussagen von Forschungsministerin Bär ist die BAföG-Reform weiter im Zeitplan. Wie das Forschungsministerium auf X mitteilte, arbeitet man weiter daran, dass die Reform des Studienkredits mit dem kommenden Wintersemester in Kraft treten kann. Bär hatte am Wochenende Zweifel geäußert, ob die Reform überhaupt noch gewollt sei. Schafft Deutschland den Einzug in den Weltsicherheitsrat? Alle 8 Jahre gibt es wieder die Chance und bisher hat es immer geklappt. Bei der Wahl am kommenden Mittwoch in New York könnte es aber eng werden für Deutschland. Bundesaußenminister Wadephul rührt derzeit nochmal intensiv die Werbetrommel. Deutschlands Fußballer haben den letzten Heimtest vor der WM deutlich gewonnen. Gegen Finnland schaffte die DFB-Elf in Mainz ein klares 4:0. Samstag gibt es den letzten Test vor der WM beim Co-Gastgeber USA.
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1: Jetzt Iron Maiden, eine grandiose Band, die bei vielen von euch eine ganz große Rolle im Leben spielt, so auch bei Toni Bitterhoff.
2: Also warum? Das ist so ein bisschen durch meine Frau gekommen, die ist schon immer begeisterte Rockerin, in Anführungsstrichen, also Rockfan, Heavy-Metal-Fan gewesen und hat mich da so ein bisschen mit reingebracht. Wie äußert sich das? Wir haben vor 14 Monaten ein kleines Kind bekommen und die erste Jacke, die sie bekommen hat, war von Iron Maiden aus dem EMP-Shop.
1: Ach.
2: Ja, schön mit Eddie hinten drauf, ja. Und ein Strampler dazu von Iron Maiden.
1: Okay.
2: Ja, also so äußert sich das nach außen.
1: Und sie rockt auch mit bei Iron Maiden.
2: Ja, sie rockt immer so ein bisschen mit dem Kopf. So leichtes Headbang beginnt schon.
1: Ja, dann rocken wir jetzt alle mit. Hier kommt für euch Iron Maiden.

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1: Als Coldplay im Jahr 2000 mit ihrem Album Parachutes debütierten, beeindruckten sie durch eher leise, nachdenkliche Songs. Viel Akustik kam zum Einsatz. Auf ihrer zweiten LP zeichneten sie dann jene Linie vor, der sie sich auch danach treu blieben. Stadion-Rockballaden und ein sich allmählich steigerndes Arsenal an Elektronik. Eine stetig wachsende Fangemeinde dankte es ihnen. In den ersten 10 Jahren ihrer Karriere verkauften Coldplay weltweit um die 70 Millionen Tonträger. Die britische Presse lobte die Band als heißesten Act seit Oasis. Die Musiker selbst reagierten verhalten auf diese Euphorie. Sänger Chris Martin:
2: Ich habe extrem große Angst, wenn mir jemand sagt, wir seien das nächste große Rockding. Ich meine, wir wissen doch, wie das ist in diesem Geschäft.
1: Kann es ebenso gut passieren, dass wir nach 2 Wochen wieder vergessen sind. Da irrte Mr. Martin. A Rush of Blood to the Head katapultierte Coldplay an die Weltspitze. 2 Grammys erhielten sie für ihre Scheibe. Von den 4 Singles aus dem Album avancierte Clocks zum Konzertklassiker. Ein Song über Kontrollverlust im Leben. Die Lichter gehen aus, unaufhaltsam. Fluten, gegen die ich mich stemme, umspülen mich, reißen mich von den Beinen. Ich flehe, vergeblich bin ich schuldig. Hier sind Coldplay und Clocks.

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3: Ich bin Philipp Nützig. Schönen guten Morgen. No Olympia für Hamburg. Die Stimmen sind ausgezählt. Die Mehrheit der Hamburger möchte nicht, dass sich die Stadt für die Olympischen Spiele 2036, 40 oder 44 bewirbt. Knapp 55% haben dagegen gestimmt. Bürgermeister Tschentscher hat den DOSB bereits darüber informiert, dass Hamburg seine Bewerbung zurückzieht. Die Bundesregierung diskutiert über die geplante BAföG-Reform. Wie das Forschungsministerium auf X mitteilte, soll die Reform des Studienkredits zum neuen Wintersemester greifen. Forschungsministerin Bär hatte den Reformplänen am Wochenende noch selbst Wind aus den Segeln genommen. Schafft Deutschland den Einzug in den Weltsicherheitsrat? Alle 8 Jahre gibt es wieder die Chance und bisher hat es immer geklappt. Bei der Wahl am kommenden Mittwoch in New York könnte es aber eng werden für Deutschland. Bundesaußenminister Wadefuhl rührt derzeit nochmal intensiv die Werbetrommel. Die deutsche Fußballnationalmannschaft hat sich für die WM warm geschossen. Im letzten Test vor Abflug in die USA gewann die DFB-Elf mit 4:0 gegen Finnland. Dabei traf Dennis Undav doppelt.
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1: Die Hit Factory in New York City ist eines der begehrtesten Aufnahmestudios in den USA. Bruce Springsteen produziert dort mit besonderer Vorliebe. Springsteen, auch liebevoll genannt der Boss bei der Arbeit. Der bodenständige Songpoet sagt selbst über seine Kunst: Ich denke, man schreibt zuallererst immer über sich selbst. Vielleicht nicht vordergründig und in der Ich-Form, aber du selbst bist immer die wichtigste Angelegenheit in deinen Liedern. Höhepunkt dieser Entwicklung ist das Album Born in the USA, das 7. Studioalbum von Bruce Springsteen, aufgenommen zwischen 1982 und Anfang 1984. Die meisten der 12 Songs entstanden in der Kreativküche in Big Apple, der New Yorker Hit Factory.

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1: Sie gehörten zu den Hardrock-Heroen der 70er Jahre. Nazareth, eine Band aus Schottland, die sich mit viel Fleiß und solidem Spiel eine treue Fangemeinde erstritt. Mit Ex-Deep Purple-Mitglied Roger Glover am Produzentenpult gelangen erste Erfolge. Ihr sechstes Studioalbum Hair of the Dog produzierten Nazareth in Eigenregie. Auf der amerikanischen Ausgabe findet sich ein Urwurm, mit dem die Band bis heute assoziiert wird. Love Hurts, einst ein Hit für die Everly Brothers, zeigt das Fable von Nazareth für geschmackvolle Coverversionen. Weltweit punkten Nazareth mit dem Titelsong Hair of the Dog, gibt die neue Linie vor, Hardrock härter denn je, und wird zum meistgecoverten Nazareth-Titel. Wir denken an Versionen von Guns N' Roses, Britney Fox oder Kid Ego. Hier aber nun das Original, Hair of the Dog, hier sind Nazareth.

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1: Ich bin Philipp Nützig. Schönen guten Morgen. Hamburg sagt Nein zu Olympia. Knapp 55% der Hamburgerinnen und Hamburger haben gegen eine Bewerbung der Hansestadt für die Spiele 2036, 40 oder 44 gestimmt. Hamburg scheidet damit aus dem Rennen um die deutsche Olympia-Bewerbung aus. Im Herbst soll entschieden werden, mit welcher Region sich Deutschland bewirbt. Trotz der Aussagen von Forschungsministerin Baer ist die BAföG-Reform weiter im Zeitplan. Wie das Forschungsministerium auf X mitteilte, arbeitet man weiter daran, dass die Reform des Studienkredits mit dem kommenden Wintersemester in Kraft treten kann. Baer hatte am Wochenende Zweifel geäußert, ob die Reform überhaupt noch gewollt sei. Schafft Deutschland den Einzug in den Weltsicherheitsrat? Alle 8 Jahre gibt es wieder die Chance und bisher hat es immer geklappt. Bei der Wahl am kommenden Mittwoch in New York könnte es aber eng werden für Deutschland. Bundesaußenminister Wadefuhl rührt derzeit nochmal intensiv die Werbetrommel. Die deutsche Fußballnationalmannschaft hat sich für die WM warm geschossen. Im letzten Test vor Abflug in die USA gewann die DFB 11 mit 4:0 gegen Finnland. Dabei traf Dennis Undav doppelt.
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2: Meiner Meinung nach ist das hier das beste Duett aller Zeiten. Oder fällt dir ein besseres Duett ein als Bryan Adams und Tina Turner mit It's Only Love?
3: Ja, das Ding ist schon richtig gut, muss man sagen. Das ist schon wirklich sensationell. Also diese Stimmen, die passen auch einfach wie Arsch auf Eimer.
2: So. Ja, oh, wie eins gegossen.
3: Ja.
2: Zum Glück haben sie uns diese Perle dagelassen, die beiden.
3: It's Only Love. Und damit geht's ab in die neue Woche. Schönen Montag, Leute.

0: waren 1000 Horses mit First Time hier bei Radio Bob. Mittags gern mit Carsten am Montag. Wir starten in eine neue Woche und ab sofort freuen wir uns über eure Empfehlungen.
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0: 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Wir freuen uns auf eure Tipps und dabei gibt's Still Skin mit Inside hier bei Radio Bob.

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4: Mit mir, Saskia Schenk.
5: Tolle Sache.
4: Rage Against the Machine-Gitarrist Tom Morello hat ein neues Festival angekündigt. Das Power to the People wird zum ersten Mal am 3. Oktober in den USA stattfinden. Und neben Morello selbst sind unter anderem die Foo Fighters am Start. Serj Tankian von System of a Down, Dave Matthews, die Dropkick Murphys, Jack Black, Taylor Momsen von The Pretty Reckless oder auch der Boss Bruce Springsteen. Das Ganze soll eine Feier der Liebe, des Friedens, der Gerechtigkeit und der Solidarität werden, bei der man vor Ort im sogenannten Freedom Village auch mit verschiedensten Wohltätigkeitsorganisationen interagieren kann und spenden kann. Und außerdem geht sowieso ein Teil aller Einnahmen aus den Ticketverkäufen an den guten Zweck.
5: Soloalbum.
4: Das wird es nach 60 Jahren im Musikbusiness und kurz vor seinem 80. Geburtstag zum ersten Mal von Slate-Gitarrist Dave Hill geben. Dirty Foot Lane soll eine satte autobiografische Sammlung an Songs beinhalten, die ein Leben voller Musik, Kreativität und persönlicher Selbstentdeckung reflektieren. Im Oktober erscheint das Ganze und wurde von Django Holder, dem Sohn von Slate-Band-Kollege Noddy Holder, produziert.
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4: Manchmal bin ich ja ausnehmend zufrieden mit der Musik, die wir hier spielen.
6: Ja.
4: Und das ist gerade so ein Moment, denn gleich wird Stevie Nicks Solo mit Edge of 17 laufen. Ach, und das macht mich so glücklich, da vergesse ich fast, dass heute Montag ist.
6: Ja, das ist gut. Ist genau die richtige Musik und für dieses Vergessen wollen wir jetzt auch schon mit Billy Talent sorgen. Afraid of Heights, damit fühlt sich dieser Montag auf jeden Fall mal großartig an. Brauche ich einen schönen Start in die neue Woche.

0: Oh, Carsten, das ist doch so, als hätte man sich direkt vor den Ventilator gestellt. Von den angenehmen. Nicht zu stark eingestellt, die Luft ist nicht zu kalt, ja, sondern man hat so eine Brise, ja, die einem um die Nase weht. So fühlt sich dieser Song an. Stevie Nicks war das mit Edge of 17 am Montagmorgen hier bei Radio Bob mit Saskia und Carsten. Es ist Sommer, also offiziell. Und ich finde, Edge of 17 ist ein perfekter Sommer-Rock-Song, um den zu feiern.
1: Ja, also, Saskias Tipp habt ihr schon mal gehört. Jetzt wollen wir wissen, was ihr denn so denkt. Denn heute zum meteorologischen Sommeranfang wollen wir einfach mal von euch wissen, womit rockt ihr denn euren Sommer? Ja, also was wird rausgeholt, wenn ihr abends die Cocktailparty macht, wenn ihr auf dem Balkon einfach nur eine Party macht, wenn der Grill läuft oder ihr mit Fenster runter und Ellbogen draußen Auto fahrt ist?
0: Verratet es uns über die MyBob-App gerne mit einer schnellen Sprachnachricht direkt ins Studio. Der Sommer geht los und wir brauchen eure Songtipps.

0: Mrs. Robinson, die Lemonheads haben den Klassiker von Simon & Garfunkel mit ein paar mehr Gitarren interpretiert hier bei Radio Bob mit Saskia, mit Carsten. Und jetzt kommen wir zu einem wirklich sehr, sehr beeindruckenden Mann, muss man sagen. Also als Frontmann von NXS war er einfach der absolute Wahnsinn und auch als Mensch. Das zumindest sagt Kylie Minogue, denn du hast jetzt die Doku über sie geguckt und sie hat einiges über ihn verraten.
1: Ja, also Michael Hutchins spielt eine sehr wichtige Rolle in Kylies Leben. Das ist ja eine dreiteilige Doku, die man sich jetzt über ihr Leben angucken kann. Sie war aber ja auch ein paar Jahre mit ihm zusammen und im Grunde bis heute trauert sie ihm so ein bisschen hinterher. Sie haben sich ja getrennt irgendwann. Ein paar Jahre später ist er dann gestorben. Bis dahin waren sie gute Freunde und sie sagt, er war so ein toller Partner und Freund, weil er immer wollte, dass du dich selber findest. Also er war eigentlich immer dafür da, dass du näher an dich selber rankommst. Und das ist natürlich was Tolles. Also so oder so, romantisch oder nicht.
0: Ja, definitiv. Also toller Typ, toller Songwriter, toller Sänger und natürlich atemberaubender Frontmann bei NXS. Und jetzt erinnern wir uns an ihn mit New Sensation bei Radio Bob.

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1: Ich bin Colin Mock. Schönen guten Morgen. N'Olympia für Hamburg. Die Stimmen sind ausgezählt. Die Mehrheit der Hamburger möchte nicht, dass sich die Stadt für die Olympischen Spiele 2036, 40 oder 44 bewirbt. Knapp 55% haben dagegen gestimmt. Bürgermeister Tschentscher hat den DOSB bereits darüber informiert, dass Hamburg seine Bewerbung zurückzieht. Im Juni kommen wieder einige Änderungen auf uns zu. Unter anderem darf Erdbeermarmelade jetzt auch ganz offiziell Erdbeermarmelade heißen. Dank einer EU-Richtlinie musste sie vorher Konfitüre heißen. Einfacher wird's außerdem für viele Online-Shopper. Dort wird ein Widerrufsbutton für Verträge eingeführt. Schafft Deutschland wieder den Einzug in den Weltsicherheitsrat? Alle 8 Jahre gibt es wieder die Chance und bisher hat es immer geklappt. Bei der Wahl am kommenden Mittwoch in New York könnte es aber eng werden für Deutschland. Bundesaußenminister Wadephul rührt derzeit deswegen nochmal intensiv die Werbetrommel. Die deutsche Fußballnationalmannschaft hat sich für die WM warm geschossen. In Mainz gab es gegen Finnland ein 4:0. Dabei traf Dennis Undav doppelt. Morgen geht es für das Team dann nach Chicago. Dort gibt's Samstag vor dem Turnierstart noch die Generalprobe gegen die USA.
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2: Die Herrschaften hier sind vielleicht schon ganz aufgeregt. Ich meine, die haben schon viel erlebt in ihrer Karriere, aber sie waren noch nie beim Wacken Open Air.
3: Ist ein Skandal. Das haben sich auch die beiden Wackengründer, Thomas Jensen und Holger Hübner, gedacht und Def Leppard endlich eingeladen. Und ich meine, lang ist es nicht mehr hin, keine 60 Tage mehr, dann wird wieder auf dem Holy Ground gefeiert und diesmal auch mit Joe Elliott und seinen Jungs.
2: Ja, und darauf freuen wir uns jetzt schon mal vor. Hier sind sie, Def Leppard, Pour Some Sugar on Me.

0: Saskia, woran erkennt man einen freundlichen Motorradfahrer?
1: An Getier zwischen den Zähnen.
0: Ja, also an den Fliegen, nicht? Alter Witz, muss ich immer wieder bringen, wenn ich Born to be Wild höre. Ich meine, das ist die Biker-Hymne schlechthin. Steppenwolf aus dem Film Easy Rider. Ihr hört Radio Bob am Montagmorgen mit Saskia, mit Carsten. Und jetzt fahren wir nicht mit dem Motorrad über die Straße, sondern jetzt fahren wir hinab in die Hölle, in die Musikhalle.
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3: Gabi Busch sucht als Erste in der neuen Woche Erlösung, Vergebung. Du möchtest, dass wir dir welche Sünde von den Schultern nehmen?
4: Ich mag es kaum aussprechen, aber es war pur. Und es war auch nur kurz, aber tatsächlich pur.
5: Ein graues Haar, wieder geht ein Jahr.
0: Ja. Graue Haare kriegen wir davon.
4: Ja, ich auch.
0: Halleluja. Ja. Gott, oh Gott. Warum?
4: Warum? Ja, ich weiß nicht. Ich war fehlgeleitet. Ich hatte damals eine gute Freundin, die hatte ständig zugehört und ich war immer erst immer so auf der Rockschiene unterwegs. Ja, und dann hörst du ständig dieses Purgesäusel und irgendwann dachte ich, ach, naja, eigentlich kann es alles mittrallern, ne? Ist ja also nicht so schlimm, tut ja nicht so weh, tat dann nachher doch weh und ja, dann ging es stetig wieder auf den Pfad der Tugend zurück.
3: Es war im Grunde Gehirnwäsche, willst du uns damit sagen?
4: Ja, genau so, genau. Eigentlich konnte ich gar nichts dafür.
0: Ja, gut, der Pfad der Tugend, wie hast du ihn entdeckt wieder?
4: Freundeskreis hat weiterhin normale Musik gehört, also im Rock und Metal und das ging dann ganz schnell, dann war alles wieder gut.
0: Ja, finde ich gut, okay. Normale Musik.
3: Du hast schnell zurückgefunden und wir wollen natürlich, dass du für immer auf dem Pfad der Tugend, auf dem Weg des Rock bleibst, deswegen kriegst du Bobs Rockpaket von uns.
4: Oh, cool, danke schön. Ja. Vielen, vielen Dank.
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0: Altes Fieber, das waren die Toten Hosen hier bei Radio Bob mit Saskia, mit Carsten. Und da freuen wir uns ja seit Freitag über das brandneue Album.
1: Wobei ein bisschen traurig sind wir auch, weil es ist ja das allerletzte reguläre Studioalbum der Toten Hosen. Trink aus, wir müssen gehen, und das könnt ihr in dieser Woche bei uns abstauben als Neuerscheinung der Woche.
0: Ja, ich trotzdem, aber erstmal die Freude. Ja. Traurig sein können wir dann immer noch, dass sie ja wahrscheinlich aufhören. Aber jetzt erstmal die Freude, und vielleicht freut ihr euch dann ja auch ganz extrem über das Album, wenn es abstaubt. Wir drücken euch die Daumen und jetzt freuen wir uns definitiv über Journey. Was eine geile Nummer, hier ist Separate Ways bei Radio Bob. We'll be right back.

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9: Mit mir, Saskia Schenk.
10: Neue Single.
9: Die gibt's seit Freitag von Greta Van Fleet. Play Your Games ist das erste musikalische Lebenszeichen der US-Hardrocker seit ihrem letzten Album Starcatcher aus dem Jahr 2023. Letzte Woche haben sie ihr Comeback dann auch live bei einem Minikonzert in New York gefeiert und neben Play Your Games einen weiteren neuen Song vorgestellt.
0: Geburtstag
9: hat heute Ronnie Wood. Der Rolling Stones-Gitarrist wird stolze 79 Jahre alt. Außerdem feiert Alanis Morissette ihren 52. und Simon Gallup, der Bassist von The Cure, 66. Wir wünschen Happy Birthday.
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11: Ach, jetzt kommt eine echte Hymne. Also ich stehe ja wirklich voll auf das Album Ellipsis von Biffy Clyro. Da haben sie was dermaßen Gutes rausgehauen. Und diese Nummer, ach, herrlich, herrlich, herrlich, herrlich.
9: Wir heulen jetzt mit. Hier sind Biffy Clyro mit Howl zum Start in die neue Woche. Schönen Montag. Really?

0: Damit geht schön laut in die neue Woche. Das war der Punkrock-Song von Bad Religion hier bei Radio Bob. Mit Saskia, mit Carsten und da ist er. Der Juni und damit auch der Sommer. Ja, heute meteorologischer Sommeranfang und den feiern wir natürlich mit der richtigen Musik. Und wir wollen wissen, welche Songs sind denn eure Sommer-Rock-Songs? Daniela hat uns diesen geschickt.
1: Mein Sommer rockt auf jeden Fall von Toten Hosen, Bonnie und Clyde, weil das hat sowas von, ja, Auto mit offenem Verdeck, neue Leute kennenlernen, irgendwo am Strand sitzen oder am Ufer sitzen, ein Bierchen trinken bis spät in die Nacht und über Gott und die Welt philosophieren.
2: Ach, das klingt sehr gut. Michael hat uns über die MyBob-App geschrieben, dass bei ihm im Sommer das läuft, was zu jeder Jahreszeit läuft. Und zwar Baby Metal, Hammerfall, Sabaton, Powerwolf, Volbeat, aber aktuell das neue Toten Hosen-Album tatsächlich auch. Also die neuen Songs von den Toten Hosen.
0: Ja, die neuen Songs. Also die Hosen auf jeden Fall was für den Sommer. Was ist bei euch angesagt? Wir suchen die Sommer-Rock-Songs. Womit geht ihr richtig steil in diesem Sommer? Schickt uns weiterhin Nachrichten über die MyBob-App. Gerne eine Sprachnachricht. Und das hier sind Queens of Stone Age. No One Knows. Schönen Montag mit Radio Bob.

0: Black Knight, ein Klassiker von Deep Purple hier bei Radio Bob. Am Montag mit Saskia, mit Carsten. Und das war natürlich der ganz typische Deep Purple Sound. Und das Schöne ist, den haben sie sich beibehalten. Auch was das neue kommende Album angeht. Und davon gibt's einen kleinen Vorgeschmack hier.
1: Ja. Da orgeln sie sich ein wie in den 70ern bei Arrogant Boy und die Band sagt, es wird unser härtestes Album seit vielen Jahren. Die aktuelle Inkarnation von Deep Purple fühlt sich sehr nach einer Jetzt-Version von Deep Purple aus den 70ern an und das Album heißt Splat und wird am 3. Juli erscheinen.
0: Ja, und damit geht's dann ja auch auf Tour. Also in diesem Jahr sind sie nämlich auf Tour. Deep Purple wollen es nochmal wissen, unter anderem präsentiert von Radio Bob und das heißt Tickets und Termine und alle Infos gibt's auf radiobob.de.

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1: Ich bin Colin Mock. Schönen guten Morgen. Hamburg sagt Nein zu Olympia. Knapp 55% der Bürger haben gegen eine Bewerbung der Hansestadt für die Spiele 2036, 40 oder 44 gestimmt. Hamburg scheidet damit aus dem Rennen um die deutsche Olympia-Bewerbung aus. Im Herbst soll entschieden werden, mit welcher Region sich Deutschland bewirbt. Die USA haben trotz Waffenruhe erneut iranische Stellungen angegriffen. Getroffen wurden nach US-Angaben Radar- und Drohnenkontrollanlagen. Das Militär spricht von Selbstverteidigung. Die iranischen Revolutionsgarden melden unterdessen Angriffe auf US-Stützpunkte in der Region. Mit dem Beginn des Junis gibt es wieder einige Änderungen. Wer zu viel Solarstrom produziert, kann den ab heute mit seinen Nachbarn teilen. Außerdem tritt Mitte des Monats eine neue EU-Verordnung in Kraft. Unter anderem muss bei Honig das Land angegeben werden. Und beim Online-Shopping wird ein Widerrufsbutton für Verträge eingeführt. Deutschlands Fußballer haben den letzten Heimtest vor der WM deutlich gewonnen. Gegen Finnland schaffte die DFB-Elf in Mainz ein klares 4:0. Morgen fliegt die Mannschaft dann nach Chicago. Samstag gibt es den letzten Test vor der WM bei Co-Gastgeber USA.
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2: Carsten Weyers, vielleicht habe ich ja seherische Fähigkeiten. Manchen Menschen kommt die Zukunft ja im Traum. Und ich hatte neulich einen Traum von U2, also von Bono, um genau zu sein, in seinem Cowboy-Hut. Mehr ist nicht passiert. Er ist an der Straße entlang gegangen und er hatte eine enge Jeans an und einen Cowboy-Hut. Und ich habe gedacht, das ist Bono, das neue Album muss bald kommen. Das war mein Gedanke.
3: Ja.
2: Es ist nichts im Traum passiert, was irgendwie darauf hingewiesen hätte, dass das Album kommen würde. Aber es war mein Gedanke. Also bin ich der festen Überzeugung, dass das neue Album wird bald kommen.
3: Ja, du hast gedacht, er hat es in der Tüte und trägt es zum Plattenladen. Das könnte sein. Wir hoffen, dass da bald was Offizielles kommt. U2 kommt gleich auf jeden Fall bei uns. Sofort nach Blackstone Sherry. Hier ist Celebrate. Wir wünschen euch einen schönen Start in die neue Woche.

0: eine Band, die ich noch nicht live gesehen habe. Und das schmerzt mich auch ein kleines bisschen. U2 waren das mit I Still Haven't Found What I'm Looking For. Hier bei Radio Bob am Montagmorgen mit Saskia und Carsten. Denn ich werde sie nie in einem kleinen Club oder in einer kleineren Location, sagen wir mal so, sehen können. Weil sie halt schon zu groß sind dafür. Ah, aber das ist so geil, wenn man in so einer kultigen Location eine Band sieht und die direkt ins Herz geht. Und genau darüber reden wir im Moment.
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2: Ja, und die können groß und klein sein. Und dazu hat uns Gerhard Folgendes geschrieben über die MyBob-App. Hallo, meine Rock-Location ist die Scheuer in Itzstein-Würsdorf. Da spielen unter anderem gute Coverbands. Also da hat er schon einiges gesehen. Und ja, ich meine, nicht nur ihr habt da gute Empfehlungen, natürlich auch unsere Rockstars. Ingo zum Beispiel von den Donuts.
3: Ja, die Lorelei ist natürlich eine absolut legendäre Konzertlocation in Deutschland. Aber wer Lorelei sagt, der muss auch Waldbühne Berlin sagen. Die liebe ich ja auch, ne? Wir nennen das immer das Menschenregal, weil man steht da ähnlich wie in der Lorelei vor einem Amphitheater an Menschen, aber wirklich, glaube ich, 18.000 oder so, die da reinpassen. Wir waren da mit den Toten Hosen und mit Green Day zusammen und das sieht ein bisschen aus wie ein Menschenregal, weil die Leute alle gestapelt übereinander stehen. Man sieht also jede Person im Publikum, hat einen tollen Pit unten und wenn man ganz oben steht, da braucht man ein Fernglas, um die Musiker auf der Bühne zu sehen. Es ist wirklich irre. Da muss man mal gewesen sein.
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2: Also klickt vorbei und dabei gibt's AC/DC. It's a long way to the top if you want to rock and roll hier bei Radio Bob am Montag.

0: The Game von Takida Schwedenrock am Montagmorgen hier bei Radio Bob mit Saskia und Carsten. Und jetzt machen wir weiter mit Kölschrock. Seit 50 Jahren schon.
1: Ja.
0: Denn Bab feiern Bandjubiläum und ihr legendärer Frontmann Wolfgang Niedecken ist vor kurzem ja auch 75 geworden. Also doppelt Grund zur Party. Und er hat uns am Wochenende im Backstage Talk bei dir, Carsten Weyers, auch ein kleines bisschen verraten, was so das Geheimnis ist. Warum so lange so erfolgreich?
2: Die Leute sind uns treu geblieben. Die darfst du auch nie versuchen, irgendwie denen was vorzumachen. Die merken das direkt. Insofern passt das alles wunderbar zu mir, denn ich habe auch keinen Bock irgendwie auf ein künstliches Image oder was, wo ich dann aufpassen muss. Da muss ich mich so und so verhalten.

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8: Mit mir, Saskia Schenk.
9: Tolle Sache.
8: Rage Against the Machine-Gitarrist Tom Morello hat ein neues Festival angekündigt. Das Power to the People wird zum ersten Mal am 3. Oktober in den USA stattfinden. Und neben Morello selbst sind unter anderem die Foo Fighters am Start. Serj Tankian von System of a Down, Dave Matthews, die Dropkick Murphys, Jack Black, Taylor Momsen von The Pretty Reckless oder auch der Boss Bruce Springsteen. Das Ganze soll eine Feier der Liebe, des Friedens, der Gerechtigkeit und der Solidarität werden, bei der man vor Ort im sogenannten Freedom Village auch mit verschiedensten Wohltätigkeitsorganisationen interagieren kann und spenden kann. Und außerdem geht sowieso ein Teil aller Einnahmen aus den Ticketverkäufen an den guten Zweck.
9: Soloalbum.
8: Das wird es nach 60 Jahren im Musikbusiness und kurz vor seinem 80. Geburtstag zum ersten Mal von Slade-Gitarrist Dave Hill geben. Dirty Foot Lane soll eine satte autobiografische Sammlung an Songs beinhalten, die ein Leben voller Musik, Kreativität und persönlicher Selbstentdeckung reflektieren. Im Oktober erscheint das Ganze und wurde von Django Holder, dem Sohn von Slade-Band-Kollege Noddy Holder, produziert.
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8: Über 10 Jahre ist ein Soloalbum von ex-REM-Freundmann Michael Stipe schon im Gespräch und in der Mache. Er hat ja auch zwischendrin immer mal so ein paar Updates rausgehauen und ganz offen erzählt, dass er nicht vorankommt, dass er feststeckt, dass er sich nicht kreativ inspiriert fühlt, dass er eine Blockade hat.
10: Ja.
8: Jetzt, in diesem Jahr, gab es ein weiteres Update und ja auch schon ein, zwei Songs aus der Platte als Vorgeschmack. Und er sagt, dass bald ist es soweit.
10: Ja, ja, ja. Ist die Frage, wann ist das? Ich hätte eine Idee. Schmeiß dich
8: gestern.
10: Tu dich mit den Jungs von REM nochmal wieder zusammen. Ah. Das ist mein Tipp an Michael Stipe. Und das wäre auch mein Wunsch und mein Traum, dass die nochmal wieder was machen. Aber das scheint ja wohl ausgeschlossen zu sein. Deshalb, müssen wir die alten Songs nehmen von REM. Na, hier ist Supernatural, Super Serious.

0: Carsten Weyers, wenn das nicht ein Sommersong ist, ein Sommer-Rock-Song,
1: ja,
0: weil das mit My Hero, da möchte ich mir die Klamotten vom Leib reißen und durch den warmen Sommerregen tanzen. Du auch, oder?
1: Ja, ist gut. Ich weiß nicht, ob ich damit gleich durch den Sommerregen tanzen würde.
0: Wir suchen sie heute. Carsten hat also einen anderen Favoriten für den Sommer-Rock-Song des Jahres. My Hero ist bei mir auf jeden Fall ganz oben mit dabei. Und weil heute ja auch meteorologisch der Sommer beginnt, wollen wir von euch wissen, was sind denn eure liebsten Sommer-Rock-Songs? Ob jetzt dieses Jahr oder egal welches Jahr.
2: Moin Saskia, moin Carsten, Rockopa Achim hier. Und ich habe einen Sommerhit, das ist eben halt der Summertime Blues von den Who von 1969 und in der Version von Lemmy Kilmister bzw. Murderhead eben halt die bessere und knallige Version, die rockt eigentlich jeden Sommer und ich wünsche euch einen guten Sommer. Tschüss.
1: Ach, herrlich. Achim in Sommerstimmung, das finde ich schön. Nicola hat uns auch was geschickt über die Maibob App. Mein Sommer-Rock-Song ist ganz klar Himmelblau von den Ärzten.
0: Ja.
1: Perfekt. Schön, ja.
0: Was ist es bei euch? Schickt uns über die MyBob-App schnell eure Sommer-Rock-Songs direkt ins Studio, gern auch mit einer Sprachnachricht, so wie Achim das gemacht hat. Und vielleicht ist es für irgendwen da draußen ja auch Sex mit Princess of the Night. Ich könnte es verstehen.

0: großartige Nummer. Better Times Will Come, neue Musik von Fury and the Slaughterhouse hier bei Radio Bob mit Saskia und Carsten. Und ich freue mich auch so tierisch darauf, Sie wieder live zu sehen. Sie sind ja unterwegs in diesem Jahr und da haben wir wirklich eine sensationelle Nachricht. Hört mal.
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0: Ja!
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0: Ach, ich bin so dermaßen gespannt wie ein Flitzebogen. Das wird ein großartiges Konzert.

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1: Ich bin Colin Mock. Schönen guten Morgen. Nolympia für Hamburg. Die Stimmen sind ausgezählt. Die Mehrheit der Hamburger möchte nicht, dass sich die Stadt für die Olympischen Spiele 2036, 40 oder 44 bewirbt. Knapp 55% haben dagegen gestimmt. Bürgermeister Tschentscher hat den DOSB bereits darüber informiert, dass Hamburg seine Bewerbung zurückzieht. Der Bund schöpft das Sondervermögen für Infrastruktur und Klimaneutralität offenbar nicht aus. Laut Handelsblatt wurden im vergangenen Jahr 24 Milliarden Euro abgerufen, insgesamt standen aber 37 Milliarden bereit. In diesem Jahr haben die Ministerien bislang erst 26 von 109 geplanten Zielen erreicht. Im Juni kommen wieder einige Änderungen auf uns zu. Unter anderem darf Erdbeermarmelade jetzt auch ganz offiziell Erdbeermarmelade heißen. Dank einer EU-Richtlinie musste sie vorher Konfitüre heißen. Einfacher wird's außerdem für viele Online-Shopper. Dort wird ein Widerrufsbutton für Verträge eingeführt. Die deutsche Fußballnationalmannschaft hat sich für die WM warm geschossen. In Mainz gab es gegen Finnland ein 4:0. Dabei traf Dennis Undav doppelt. Morgen geht es für das Team dann nach Chicago. Dort gibt's Samstag vor dem Turnierstart noch die Generalprobe gegen die USA.
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2: Carsten Weyers, bist du ein kleines bisschen traurig auch, dass jetzt der Linkin Park Countdown vorbei ist, hin zu deinem allerersten Linkin Park Konzert? Ich meine, wann haben wir angefangen? Vor 300 irgendwas Tagen?
3: Ja, das ist lange her und jetzt sind wir bei Null. Heute ist es soweit. Yes!
2: Eine dicke, fette Null. Carsten Weyers wird heute zum allerersten Mal Linkin Park live sehen, zusammen mit seinem Sohn. Und wir bringen uns alle jetzt schon mal gleich in Stimmung mit Linkin Park und Numb nach Green Day und Basket Case.

0: bin voller Vorfreude und auch ein bisschen aufgeregt, denn heute Abend ist es ja soweit. Ich werde Linkin Park zum ersten Mal sehen und das gemeinsam mit meinem Sohn. So großartig, das waren sie gerade mit Numb hier bei Radio Bob mit Saskia, mit Carsten. Während ich voller Vorfreude bin, genießt du immer noch nach, denn du warst jetzt am Wochenende bei Metallica am Samstag in Berlin und das war richtig fett, also richtig fett.
1: Also das war offiziell fett, denn es ist ja tatsächlich, glaube ich, jetzt die größte Stadionshow, die eine Band jemals in Deutschland gespielt hat, mit über 94.000 Besucherinnen und Besuchern. Das war schon krass. Also es war wie so eine, wirklich wie so eine Wand an Menschen, wenn man um sich rumgeguckt hat. Wir hatten Stehplatz und dann guckst du ja in diese Ränge hoch und überall Fleisch, ne, auf den Sitzen, überall Fleisch. Das ist schon krass gewesen, aber es war dafür extrem gut organisiert und ich meine, Metallica waren grandios. Die sind über 60, Carsten Weyers, und die reißen da noch 2 Stunden lang ab. Und die Show war natürlich auch der Knaller am Ende mit großem Feuerwerk.
0: Ja, ich habe ja ein paar Videos von dir gesehen, also wirklich stark beeindruckend. Fanden übrigens auch Tobi und Tobi, die waren nämlich da, haben sie uns geschrieben über die MyBob-App. Hallo, liebes Radio-Bob-Team. Wir waren gestern auf dem Metallica-Konzert in Berlin und es war mega cool. Und Radio Bob ist auch immer am Start, denn wenn Metallica gerade nicht gespielt haben, haben sie uns, glaube ich, gehört. Sehr gut.
1: Ja, sehr gut. Und wir haben jetzt auch nochmal Metallica für euch mit The Memory Remains. Also wahrer könnte es nicht sein nach diesem Konzert. Die Erinnerung bleibt.
0: Hier sind Metallica für euren lauten Montag hier bei Radio Bob.

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0: I Want You to Want Me in der erfolgreichen Live-Version von Cheap Trick hier bei Radio Bob am Montag mit Saskia, mit Carsten und wir rätseln. Ja? Einige schließen, glaube ich, auch schon Wetten ab hier bei uns in der Redaktion. Wird er mit dem Motorrad auf die Bühne kommen? Ja oder nein? Rob Halford am 25. Ja. Juli, denn da steht er ja mit Judas Priest bei uns beim Bobfest auf der Bühne und du bist der dafür, dass er sein Motorrad dabei hat.
1: Ja, ich würde es mir wünschen. Mhm. Also, weil das wäre natürlich ein fulminanter Abschluss eines großartigen Tages. Judas Priest am Abend, der Höhepunkt, nachdem ja vorher The Jams aufgetreten sein werden für Campbell and the Bastard Sons, Nestor, Beyond the Black und Airborne.
0: Das wird großartig, das wird richtig schön laut, ja. 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Airborne jetzt mit Live After Death.

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4: Mit mir, Saskia Schenk.
3: Neue Single.
4: Die gibt's seit Freitag von Greta Van Fleet. Play Your Games ist das erste musikalische Lebenszeichen der US-Hardrocker seit ihrem letzten Album Starcatcher aus dem Jahr 2023. Letzte Woche haben sie ihr Comeback dann auch live bei einem Minikonzert in New York gefeiert und neben Play Your Games einen weiteren neuen Song vorgestellt.
3: Geburtstag
4: hat heute Ronnie Wood. Der Rolling Stones-Gitarrist wird stolze 79 Jahre alt. Außerdem feiert Alanis Morissette ihren 52. und Simon Gallup, der Bassist von The Cure, 66. Wir wünschen Happy Birthday.
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5: Heute starten wir in den meteorologischen Sommer und damit beginnt auch ganz offiziell die Mückensaison. Jo.
4: Ja.
5: Hast du schon viele gesehen?
4: Nee. Ich bin ja auch toi.
5: Ja.
4: Seit einigen Jahren immun gegen Mücken. Oder beziehungsweise ich stoße sie ab. Ich weiß nicht, wann ich meinen letzten richtigen Mückenstich hatte.
5: Okay.
4: Ja, also gut. Jetzt abgesehen von diesem Kriebelmückenstich, bei dem sich mein Bein infiziert und fast abgefault wäre. So normale Mücken nicht.
5: Vielleicht war das die die Immunisierung quasi gegen Mücken. Wer weiß. Ihr könnt jetzt alle Mücken, wenn schon welche unterwegs sind, wegblasen. Und zwar mit Dorothy. Hier ist The Devil I Know.

0: Das war Billy Idol mit Dancing with Myself hier bei Radio Bob mit Saskia, mit Carsten am Montagmorgen. Und wahr oder falsch, Billy Idol wird aufgenommen in die Rock'n'Roll Hall of Fame in diesem Jahr?
1: Das ist vollkommen wahr und absolut verdient.
0: Ja, das ist Grundlagenwissen. Solltet ihr jetzt auf dem Kasten haben.
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1: Wir testen nämlich jeden Morgen euer Rockmusikwissen und wenn ihr uns 3 richtige Antworten gebt auf unsere Fragen, hauen wir Tickets raus. In dieser Woche fürs Marxfest von Landmarks und Christian Schöttmer hätte die sehr, sehr gerne.
3: Ach, richtig, sehr genau. Ich hatte es bei euch gehört letzte Woche, als ihr das vorgestellt hattet im Radio und seit der Parkway Drive, dass ich die für mich entdeckt habe, ist ja doch Metalcore so im Bereich fester Bestandteil meiner Musik geworden. Und da dachte ich, passt hundertprozentig. Da habe ich wirklich Bock drauf, ne?
1: Dann brauchen wir nur 3 richtige Antworten von dir.
3: Ja, dann wollen wir mal schauen, ja, was ihr so habt.
0: Ja? Bist du ausgeruht vom Wochenende oder noch irgendwie ein bisschen zerstört, hast Party gemacht?
3: Nee, ich bin ausgeruht tatsächlich. War ein ganz entspannter Samstag, haben wir uns mit den Jungs getroffen, ein paar Bierchen getrunken, ein bisschen Musik dazu gehört, ganz gemütlich, ne?
1: Dann bist du jetzt bereit und wir legen direkt los.
3: Ja.
1: Mit deiner hoffentlich ersten richtigen Antwort auf diese Frage. In Bon Jovis Hit It's My Life gibt es die Zeile Like Frankie said, I did it my way. Das ist eine Anspielung auf welche Entertainment-Legende?
3: Weiter.
1: Frank Sinatra. Was gibt es jeden Tag 2-mal um 12 Uhr bei Radio Bob zu hören?
3: Hell's Bells von AC/DC.
1: Richtig. Von welchem Punk-Pop-Trio stammt der Song What's My Age Again?
3: Blink 182.
1: Richtig. Du bist wirklich saudumm, darum geht's dir gut. Ist eine Zeile aus welchem Ärzte-Song?
3: Schrei nach Liebe.
1: Juhu!
3: Hervorragend!
0: Yes!
1: Herzlichen Glückwunsch!
3: Ich bin begeistert. Das klingt richtig gut.
0: Ja, ab geht's zum Marktfest. Da wird's richtig schön laut.
3: Da bin ich von überzeugt. Auch die Vorbands von dem Support, von dem ihr gesprochen habt. Richtig geil. Ich freue mich mega.
0: Ja, da wird schön laut. Also auch mit dem Support, von dem man gerade gesprochen hat. Paleface Swiss und Dying Wish sind mit dabei. Also es geht ordentlich nach vorne beim Marktfest. Und auch ihr könnt euch Tickets hier verdienen bei King of Bob. 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

0: My Sharona mit The Neck geht's in diesen Montag und auch in diesen Juni und damit auch in den Sommer. Hier ist Radio Pop, das Jahr mit Carsten. Heute ist ja meteorologischer Sommeranfang und deshalb wollen wir wissen, mit welchen Songs geht ihr denn durch diesen Sommer, Benjamin?
1: Moin, moin. Also mein persönlicher Sommer- und damit gute Laune-Song ist Living After Midnight von Judas Priest. Der hat einfach alles, was man braucht. Geilen Rhythmus, Geschwindigkeit ist cool, der macht einfach Bock. Sobald ich den höre, fühle ich mich, als wirklich sofort im Pool liegen, ein kaltes Headbanger-Bier in der Hand und eine gute Zeit haben.
2: Ja, liebes Bob-Team, hier der Tommy aus dem Saarland. Und der absolute Sommerhit ist immer noch der alte von den Red Hot Chili Peppers, Behind the Sun, einem ihrer ersten Alben. Ciao.
3: Sowohl Moritz als auch Roland haben uns über die MyBob-App geschrieben. Der Klassiker Summer of 69 von Bryan Adams. Das ist ihr absoluter Lieblings-Sommer-Rock-Hit. Was ist eurer? Schickt es uns über die MyBob-App gerne auch mit einer Sprachnachricht. Schnell rüber direkt ins Studio.

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2: Ich bin Colin Mock. Schönen guten Morgen. Hamburg sagt Nein zu Olympia. Knapp 55% der Bürger haben gegen eine Bewerbung der Hansestadt für die Spiele 2036, 40 oder 44 gestimmt. Hamburg scheidet damit aus dem Rennen um die deutsche Olympia-Bewerbung aus. Im Herbst soll entschieden werden, mit welcher Region sich Deutschland bewirbt. Mit dem Beginn des Junis gibt es wieder einige Änderungen. Wer zu viel Solarstrom produziert, kann den ab heute mit seinen Nachbarn teilen. Außerdem tritt Mitte des Monats eine neue EU-Verordnung in Kraft. Unter anderem muss bei Honig das Land angegeben werden. Und beim Online-Shopping wird ein Widerrufsbutton für Verträge eingeführt. In Italien gibt es ab heute die Maut zurück, wenn man auf einer Autobahn länger im Stau steht. Voraussetzung ist, dass die Blechlawine von einer Baustelle verursacht wird und nicht beispielsweise durch einen Unfall. Das Ganze funktioniert über eine App, für die braucht man allerdings eine Umsatzsteuer-Identifikationsnummer. Deutschlands Fußballer haben den letzten Heimtest vor der WM deutlich gewonnen. Gegen Finnland schaffte die DFB-Elf in Mainz ein klares 4:0. Morgen fliegt die Mannschaft dann nach Chicago. Samstag gibt es den letzten Test vor der WM bei Co-Gastgeber USA.
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3: Skinhead-Sänger Benji Webb hat eine harte Kindheit gehabt. Er wird nämlich früh zum Waisen und wird dann in großer Armut von seinem Bruder aufgezogen, der fast selber noch ein Kind war. Darum und wie er die Kurve gekriegt hat und wie Musik sein Rettungsanker wird, darum geht es in dem neuen Song von Skinred. Und den gibt's jetzt. Hier ist Can I Get It?

0: Monster Truck bei Radio Bob, Don't Tell Me How to Live. Andrea Schmidt hier. Monster Truck, die spielen auch gerne in Deutschland, auch in besonderen Orten. 2018, Große Freiheit, 36 in Hamburg. Ein für viele ja ein magischer Ort, denn das Musikgeschichte geschrieben worden. Metallica haben da 1984 kurz vor dem Release von Ride the Lightning eine Show abgeliefert, die heute noch als absoluter Mythos gilt. Auch solche Orte suchen wir seit heute mit eurer Hilfe und wir belohnen das.
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2: Wollt ihr mal irgendwann nach Berlin kommen, geht ins Hellfort. Also wirklich nach Rob Halford benannt. Hinter der Theke steht ein riesen Fischfan. Und mein erstes Erlebnis im Nebenladen war absolut genial. Wir trinken immer Mexikaner, wenn wir in Berlin sind. Wie wenn es Halford das erste Mal ankommen, setzen wir an die Theke, zwei Mexi bestellen, so eine süße Blondine gegenüber und sagt, Jungs, wollt ihr große? Von da ab habe ich diesen Laden nur noch geliebt.
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Passend zum meteorologischen Sommeranfang heute. Summer of 69. Brian Adams bei Radio Bob. Andrea Schmidt hier. 1. Juni ist aber nicht nur Sommeranfang, sondern auch Geburtstag von Rolling Stones Legende Ronnie Wood. Er wird heute 79 Jahre alt. Wir kennen fast alle nur als Gitarristen der Stones. Dabei hätte es auch ganz anders kommen können. Wood war nämlich mal ein heißer Kandidat für Led Zeppelin. Deren Manager fragt ihn damals, ob er bei der Neugründung der Band einsteigen will. Obwohl Ronnie die Jungs mag, lehnt er ab, mit der charmanten Begründung, er könne doch keiner Gruppe von Bauern beitreten. Er wäre dort übrigens dann am Bass gelandet, den er damals noch in der Jeff Beck Group zupft. Über den Umweg dieser Band und der Faces landet er dann 1975 genau zur richtigen Zeit bei den Stones, um Mick Taylor zu ersetzen. Am 10. Juli gibt es dann das neue Album der Rolling Stones, Foreign Tongues. Daraus jetzt die erste Single. Hier ist In the Stars bei Radio Bob.

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1: Ich bin Colin Mock. Schönen guten Tag. No-Olympia für Hamburg. Die Stimmen sind ausgezählt. Die Mehrheit der Hamburger möchte nicht, dass sich die Stadt für die Olympischen Spiele 2036, 40 oder 44 bewirbt. Knapp 55% haben dagegen gestimmt. Bürgermeister Tschentscher hat den DOSB bereits darüber informiert, dass Hamburg seine Bewerbung zurückzieht. Die USA haben trotz Waffenruhe erneut iranische Stellungen angegriffen. Getroffen wurden nach US-Angaben Radar- und Drohnenkontrollanlagen. Das Militär spricht von Selbstverteidigung. Die iranischen Revolutionsgarden melden unterdessen Angriffe auf US-Stützpunkte in der Region. Beim Wehrdienst gibt es offenbar neue Unsicherheiten. Es geht um die Abmeldepflicht für junge Männer, wenn sie länger ins Ausland wollen. Verteidigungsminister Pistorius hatte die per Allgemeinverfügung aufgehoben. Laut ARD geht der Wissenschaftliche Dienst des Bundestags aber davon aus, dass er das gar nicht durfte. Im Juni kommen wieder einige Änderungen auf uns zu. Unter anderem darf Erdbeermarmelade jetzt auch ganz offiziell Erdbeermarmelade heißen. Dank einer EU-Richtlinie musste sie vorher Konfitüre heißen. Einfacher wird's außerdem für viele Online-Shopper. Dort wird ein Widerrufsbutton für Verträge eingeführt.
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2: So langsam geht das Packen los für das erste ganz große Festival des Jahres. Rock am Ring, präsentiert von Bob. Denkt dran, auf dem Weg dahin oder auch auf dem Campingground. Wir haben in unserer MyBob-App über 60 verschiedene Streams, auch unseren Rock am Ring-Stream. Und am Samstag gibt es dann den ersten von ganz wenigen Auftritten von Volbeat in diesem Jahr in Deutschland am Ring. Und die habe ich gleich für euch mit Lola Montes nach 38 Special und Caught Up.

0: Smash Mouth in Bob Sommertag mit mir, Andrea Schmidt, und mit All Star. Und das ist ein Song aus dem Jahr 1999. Und in dem Jahr bringen die Toten Hosen ihr Album Unsterblich raus mit dem Bayern-Song. Damals haben sie sicher noch lange nicht ans Ende gedacht. Ja, jetzt schon. Und es gibt einen musikalischen Abschiedsgruß an die Fans. Mehr von Lara Bahnsen.
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2: Wir haben gemeinsam beschlossen, nochmal aus allen Rohren zu schießen und rauszuhauen, was geht. Das sagen die Toten Hosen zu ihrem neuen und letzten Studioalbum Trink aus, wir müssen gehen. Dazu ergänzen sie noch, und so feuern wir von laut bis leise und darüber hinaus die ganze Bandbreite ab, die man von uns gewohnt

fast 45 gemeinsamen Jahren sind die Hosen nochmal zusammen ins Studio gegangen, um sich mit ordentlich neuer Musik von ihren Fans zu verabschieden. Da wird's auch mal emotional.

0: Die Toten Hosen setzen mit ihrem letzten Album Trink aus, wir müssen gehen. Zwar ein Ausrufezeichen in dem Sinn, dass sie noch einmal voll und ganz zeigen, wer sie sind und waren. Aber was ganz Neues haben sie sich für ihren Abschied nicht nochmal überlegt. Deswegen gibt es von uns 4 von 5 Bob-Punkten.
1: Das allerletzte reguläre Studioalbum der Toten Hosen wollt ihr natürlich zu Hause haben. Wir schenken es euch auf radiobob.de. Und dieser Song ist ja auch drauf. Hier ist Die Show muss weitergehen.

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10: Die Karriere der Simple Minds beginnt im Sandkasten, sagt Sänger Jim Kerr. Denn dort begegnet er zum ersten Mal als 8-Jähriger Charlie Burchill, mit dem er dann später eine Band gründet. Das könnt ihr nachlesen. Unsere Musik, unsere Freundschaft heißt das Buch der beiden. Untertitel: Die lange Freundschaft der Simple Minds. Das gibt's seit kurzem auf Deutsch. Gleiche Simple Minds mit Don't You, vor neuer Rock von Atreyu und All For You. 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

0: 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Buffy Clyro, Radio Bob, Friends and Enemies, Andreas Schmidt hier. Vom Wetter ist ja gefühlt schon länger Sommer, aber heute ist erst meteorologischer Sommeranfang. Und im Sommer muss natürlich auch die Musik passen. Und deswegen heute mal die Frage an euch, welches ist denn so euer All-Time-Summer-Rocket?
1: Hier ist John. Mein absoluter Rock-Sommer-Hit ist Full Steam Space Machine von Royal Republic. Full Steam Space Machine. Und zwar war ich damals 2016 das allererste Mal auf einem Festival, und das war Highfield in Leipzig. Ja, der Live-Auftritt von Royal Republic mich so sehr geflasht und inspiriert, dass ich die Band seitdem extrem feiere und das Lied bei jeder Feier in meinem Freundeskreis einfach nicht mehr fehlen kann.
2: Mein Sommer rockt auf jeden Fall von Toten Hosen, Bonnie und Clyde. Weil das hat sowas von, ja, Auto mit offenem Verdeck, neue Leute kennenlernen, irgendwo am Strand sitzen oder am Ufer sitzen, ein Bierchen trinken bis spät in die Nacht und über Gott und die Welt philosophieren.
0: Ah, jetzt seid ihr dran, her mit eurem besten Sommer-Rock-Song aller Zeiten. Am besten als Sprachnachricht über unsere kostenlose MyBob-App. Wenn ihr Ideen braucht, wir haben auch einen eigenen Summer-Rock-Hit-Stream in unserer kostenlosen MyBob-App und auf radiobob.de. Wir gehen jetzt mal in den Sommer 73, damals in Slate, ganz groß. Sie schaffen etwas, was seit den Beatles keiner mehr geschafft hat. Direkt nach Erscheinen landet dieser Song hier auf Platz 1 der britischen Charts. Hier ist Come On Feel the Noise bei Radio Bob. 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
3: Ich bin Colin Mock. Schönen guten Tag. Hamburg sagt Nein zu Olympia. Knapp 55% der Bürger haben gegen eine Bewerbung der Hansestadt für die Spiele 2036, 40 oder 44 gestimmt. Hamburg scheidet damit aus dem Rennen um die deutsche Olympia-Bewerbung aus. Im Herbst soll entschieden werden, mit welcher Region sich Deutschland bewirbt. Eine laufende Sammelklage der Verbraucherzentrale gegen Amazon bekommt immer mehr Zulauf. Mehr als 290.000 Menschen fordern mittlerweile eine Entschädigung für Werbung beim Streamingdienst Prime Video. Die hatte Amazon eingeführt. Wer keine Werbung möchte, soll rund 3 Euro mehr zahlen. Ein Urteil soll Mitte Juli fallen. In Deutschland bleiben nach wie vor eher Frauen zu Hause, wenn das Kind krank ist. Aus einer Auswertung der Krankenkasse AOK geht hervor, dass das bei fast 3/4 der Kinderkrankentage der Fall ist. Laut AOK zeigt das, dass Care-Arbeit in den Familien ungleich verteilt ist. Mit dem Beginn des Junis gibt es wieder einige Änderungen. Wer zu viel Solarstrom produziert, kann den ab heute mit seinen Nachbarn teilen. Außerdem tritt Mitte des Monats eine neue EU-Verordnung in Kraft. Unter anderem muss bei Honig das Land angegeben werden. Und beim Online-Shopping wird ein Widerrufsbutton für Verträge eingeführt.
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4: Gleich ein Song, über den es viele Stories gibt. Eine geht so: Axl Rose trampt nach Los Angeles, steigt aus dem Truck und der Fahrer ruft ihm hinterher: Willkommen im Dschungel. Genau darum geht es, um die düstere Seite der Stadt der Engel. Gleich Guns N' Roses, Welcome to the Jungle. Vor was Neues von Evanescence, Who Will You Follow?

0: Lordi, Baradi Bob, Hard Rock, Halleluja. Andreas Schmidt hier. Seit kurzem gibt's das neue Album von Social Distortion, Born to Kill. 15 Jahre mussten die Fans darauf warten. Frontmann Mike Ness sagt dazu im Bob-Interview:
1: It's our mission statement to you. It's everything about this band's career. It's everything about that rebellious spirit that we had when we started this band to realizing that it doesn't ever really go away. And it was also a chance to pay an homage to the artists that really influenced me in the 70s, early 80s. So there's little hints of, you know, Iggy Pop, there's Lou Reed, Rock and Roll Animal, there's just throughout the record.
0: Für ihn ist das neue Album eine Art Resümee seines bisherigen Schaffens, indem er die rebellische Energie seiner frühen Jahre wieder aufleben lässt. Gleichzeitig ist das Werk eine tiefe Verbeugung vor den Einflüssen der 70er, wie etwa Iggy Pop oder auch Lou Reed. Social Distortion erlebte dann ja auch bei Rock am Ring, präsentiert von Radio Bob. Die sind am Abschlusstag, also am Sonntag, dran. Und dann geht's auch ab bei dieser Nummer hier. Hier ist Ball and Chain bei Radio Bob.

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15: Wenn ihr Takeda in diesem Jahr erleben wollt, dann geht das, wenn ihr gerade im Juli oder August in Schweden Urlaub macht. Die Touren in diesem Jahr nur in ihrer Heimat. Aber gleich zu Beginn des nächsten Jahres sind sie dann auch wieder in Deutschland. Präsentiert von Bob, und die Tickets gibt's auch auf radiobob.de. Hier sind Takeda und Master.

0: Jawohl. Eye of the Tiger, das sind Survivor bei Radio Bob. Andrea Schmidt hier. Survivor, die geben mal einen legendären, schweißtreibenden Gig in München 1983. Damals macht der alte Flughafen riemendicht, das neue Terminal 1 im Erdinger Moos eröffnet. Und bevor dort die Linienmaschinen das Sagen haben, wird dort amtlich gerockt. Bootlegs von dieser Show sind bei den Fans immer noch heiß begehrt. Hey, wir sammeln solche besonderen Orte im Rock.
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0: 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Zum Beispiel Sänger Kai und Gitarrist Christoph von Fury and the Slaughterhouse.
2: Zum Beispiel Gelsenkirchen dieses Jahr wieder. Das ist einfach auch toll da unten am Kanal. Bad Segeberg war auch toll. Also wir versuchen immer nur gute Venues zu spielen.
3: So ein altes Kloster oben in Gießen, das ist so eine 5000, 6000er Kapazität. Das ist großartig. Da ist so ein Wald mit drin, da hängen doch noch Monitore drin. Wenn die Leute im Wald stehen, weil da gibt es auch eine Bierbar und so. Und können auch noch irgendwie auf die Bühne gucken. Das ist großartig.
0: Fury sind auf Open-Air-Tour, übrigens auch in Bonn, präsentiert von Bob. Oder dann auch bei uns in Bobs Rockcamp bei der Kieler Woche. Und dann gibt's auch die Songs aus dem neuen Album Changes, das Ende des Monats erscheint. Daraus jetzt 9 Lives. 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

0: Tom Petty and the Heartbreakers mit American Girl hier bei Radio Bob heute am meteorologischen Sommeranfang. Das Wetter sagt sich zwar diese Woche, ich mache hier jetzt eher mal ein auf wechselhaft, aber wir feiern den musikalischen Sommer trotzdem mit euren liebsten Sommerrock-Songs.
1: Guten Morgen, hier ist John. Mein absoluter Rock-Sommer-Hit ist Full Steam Space Machine von Royal Republic. Und zwar war ich damals 2016 das allererste Mal auf einem Festival und das war Highfield in Leipzig. Ja, der Live-Auftritt von Royal Republic mich so sehr geflasht und inspiriert, dass ich die Band seitdem extrem feiere und das Lied bei jeder Feier in meinem Freundeskreis einfach nicht mehr fehlen kann.
2: Rock-Opa Achim hier und ich habe einen Sommerhit, das ist eben halt der Summertime Blues von den Who von 1969 und in der Version von Lemmy Kilmister bzw. Murderhead eben halt die bessere und knallige Version, die rockt eigentlich jeden Sommer und ich wünsche euch einen guten Sommer. Tschüss.
0: Ja, und so ein bisschen Country, Southern Rock sorgt ja auch immer für so eine sommerliche Stimmung, ne? Gibt's jetzt hier von Jelly Roll. Das ist The Loves bei Radio Bob.

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3: Es gibt Songs, die sind komplex und verschachtelt und voller versteckter Botschaften. Und dann gibt es Songs, die so eine ganz klare Message haben. Jetzt Twisted Sister mit I Wanna Rock bei Radio Bob.

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Led Zeppelin waren das mit Rock'n'Roll hier bei Radio Bob am Montagmittag. In diesem Jahr wird eine sehr berühmte und bedeutende Rock-Location in unserem Bobland 50 Jahre alt. Und zwar die Freilichtbühne Lorelei, auf der ja schon so viele Rockstars standen. Und das nehmen wir zum Anlass, mal über die coolsten, über die schönsten, intimsten oder verrücktesten Rocklocations zu sprechen. Welcher Ort ist denn ganz besonders für euch? Wo habt ihr schon mal abgerockt? Wen habt ihr gesehen? Sagt es uns. Und mit Glück staubt ihr am Ende der Aktion einen 500 € EMP-Merch-Gutschein ab, mit dem ihr dann zum Beispiel schon mal mindestens ein Bruce Springsteen-Shirt kaufen könntet. Der hatte ja zum Beispiel seinen allerersten Europa-Auftritt überhaupt 1981 im Kongresscenter Hamburg. Auch eine geschichtsträchtige Rock-Location, in der neben dem Boss auch schon Genesis, David Bowie, Eric Clapton, ZZ Top, Meat Loaf oder auch die Manfred Mann's Earth Band auf der Bühne standen. Ja, an diese Location erinnert sich Bruce Springsteen bestimmt sehr gerne. Hier hören wir ihn jetzt mit Radio Nowhere bei Radio Bob.

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2: Ich bin Colin Mock. Schönen guten Tag. Der Zoff um die BAföG-Reform sorgt für heftige Kritik von Studierenden. Forschungsministerin Bär hatte der Erhöhung der Regelsätze in einem Interview eine Absage erteilt und gesagt, für Studenten sei es kein Drama, nebenbei zu jobben. Der Studierendenverband FZS spricht von einer Frechheit. Hamburg sagt Nein zu Olympia. Knapp 55% der Bürger haben gegen eine Bewerbung der Hansestadt für die Spiele 2036, 40 oder 44 gestimmt. Hamburg scheidet damit aus dem Rennen um die deutsche Olympia-Bewerbung aus. Im Herbst soll entschieden werden, mit welcher Region sich Deutschland bewirbt. Mit dem Beginn des Junis gibt es wieder einige Änderungen. Wer zu viel Solarstrom produziert, kann den ab heute mit seinen Nachbarn teilen. Außerdem tritt Mitte des Monats eine neue EU-Verordnung in Kraft. Unter anderem muss bei Honig das Land angegeben werden. Und beim Online-Shopping wird ein Widerrufsbutton für Verträge eingeführt. Eine laufende Sammelklage der Verbraucherzentrale gegen Amazon bekommt immer mehr Zulauf. Mehr als 290.000 Menschen fordern mittlerweile eine Entschädigung für Werbung beim Streamingdienst Prime Video. Die hatte Amazon eingeführt. Wer keine Werbung möchte, soll rund 3 Euro mehr zahlen. Ein Urteil soll Mitte Juli fallen.
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3: Heute am meteorologischen Sommeranfang. Ja, man könnte meinen, dass das hier auch so ein typischer Sommerrocksong ist. The Boys of Summer von Don Henley. Es ist aber eher ein Song übers Älterwerden. So den Verlust der Jugend. Also hier nichts mit Endorphine und knackig am Strand liegen. Gut ist er trotzdem, der Song jetzt hier bei Radio Bob.

Rage Against the Machine mit Killing in the Name hier bei Radio Bob. An der Gitarre Tom Morello, der am Samstag auch bei Rock am Ring in die Saiten greifen wird. Die Festivalsaison ist da. Wir präsentieren euch ja Rock am Ring und ab Mittwoch öffnen da schon die Campingplätze. Wir sind natürlich dann auch für euch am Start und dann wird das Wochenende aber mal so richtig durchgerockt. Ich persönlich wüsste gar nicht, wie ich all die krassen Bands unter einen Hut bekommen soll. Freitag mit Papa Roach, Linkin Park oder auch Limp Bizkit. Samstag neben Tom Morello noch The Pretty Reckless, Electric Callboy, Volbeat und Sonntag dann The Offspring, Alter Bridge, A Perfect Circle, Iron Maiden. Also ich wünsche euch das beste Wochenende des Jahres. Das kann es bei dem Line-Up eigentlich nur werden. 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Die H-Blocks sind nämlich ab 2 Uhr auf der Orbit Stage und jetzt hier mit Celebrate Youth bei Radio Bob.

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9: Ich wünsche euch einen schönen Montag, einen schönen Start in den Juni, jetzt mit neuer Musik von Eva Under Fire. Am 10. Juli erscheint ihr neues Album Villainous und das hier ist der Titeltrack bei Radio Bob.

0: der Inbegriff von Sommer, für mich zumindest. Die Red Hot Chili Peppers waren das mit Danny California hier bei Radio Bob, heute am meteorologischen Sommeranfang. Und nicht nur für mich gehören die Chili Peppers zum Sommer dazu.
1: Ja, liebes Bob-Team, hier der Tommy aus dem Saarland. Und der absolute Sommerhit ist immer noch der alte von den Red Hot Chili Peppers, Behind the Sun, einem ihrer ersten Alben. Ciao.
0: Ja, wir suchen heute nach euren Lieblings-Sommer-Rocksongs. Und Harald hat sich dazu auch noch über unsere App gemeldet.
2: Mein Sommer dieses Jahr wird auf jeden Fall Rattle the Bones von Shunt at a Funeral sein.
0: Ja, was sagt ihr denn? Wann bekommt ihr Lust auf Hängematte, kühles Getränk und Sonne ins Gesicht scheinen lassen? Bei welchen Songs bekommt ihr Sommergefühle? Meldet euch auch über unsere MyBob-App und jetzt Golden Earring mit Radar Love.

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2: Ich bin Cornelius Dreger. Schönen guten Tag. Der Zoff um die BAföG-Reform sorgt für heftige Kritik von Studenten. Forschungsministerin Bär hatte der Erhöhung der Regelsätze in einem Interview eine Absage erteilt und gesagt, für Studenten sei es kein Drama, nebenbei zu jobben. Der Studierendenverband FZS spricht von einer Frechheit. Beim Wehrdienst gibt es offenbar neue Unsicherheiten. Es geht um die Abmeldepflicht für junge Männer, wenn sie länger ins Ausland wollen. Verteidigungsminister Pistorius hatte die per Allgemeinverfügung aufgehoben. Der Wissenschaftliche Dienst des Bundestags geht aber davon aus, dass er das gar nicht durfte. Das Nein zu Olympia hat in Hamburg gemischte Reaktionen ausgelöst. Die Entscheidung tut weh und es ist eine verpasste Chance für die Stadt, heißt es aus der Landesregierung. Bei einem Bürgerentscheid hatte sich gestern mehr als die Hälfte gegen eine Hamburger Olympia-Bewerbung ausgesprochen. In Deutschland bleiben nach wie vor eher Frauen zu Hause, wenn das Kind krank ist. Aus einer Auswertung der Krankenkasse AOK geht hervor, dass das bei fast 3/4 der Kinderkrankentage der Fall ist. Laut AOK zeigt das, dass Care-Arbeit in den Familien ungleich verteilt ist. In Italien gibt es ab heute die Maut zurück, wenn man auf einer Autobahn länger im Stau steht. Voraussetzung ist, dass die Blechlawine von einer Baustelle verursacht wird und nicht beispielsweise durch einen Unfall. Das Ganze funktioniert über eine App, für die braucht man allerdings eine Umsatzsteuer-Identifikationsnummer.
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3: The Funeral Portrait kommen dieses Jahr zu uns nach Deutschland. Sie sind als Support für Set It Off unterwegs. 5 Clubkonzerte stehen in unserem Bobland an, ab Mitte des Monats schon. Also holt euch noch schnell Tickets auf radiobob.de bei uns im Ticketshop. Dark Thoughts von The Funeral Portrait jetzt hier in Bobs Mittag.
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Lara Bahnsen hier bei Radio Bob, eben mit Puddle of Mud und She Hates Me. Und jetzt mit den Toten Hosen. Seit Freitag ist ihr neues und letztes Studioalbum Trink aus, wir müssen gehen draußen. Auf radiobob.de könnt ihr die Platte gewinnen. Ist so ein Querschnitt aus der gesamten Toten Hosen Karriere. Also von rohen Punknummern bis hin zu Mitgröhl oder auch emotionaleren Songs ist alles dabei. Stefan schreibt dazu über unsere MyBob-App. Ich bin schon seit 86 Hosen-Fan. Ich kann mich noch gut an mein erstes Konzert mit den Hosen im Subway in Osnabrück erinnern. Wollte mir es eigentlich schon selbst besorgen, das Album, aber wir stecken gerade mitten in den Hochzeitsvorbereitungen. Nächste Woche heirate ich meine kleine Metal-Maus, meint er. Ja, erstmal Glückwunsch dazu. Und wir haben dich natürlich in den Lostopf für unsere Neuerscheinung geschmissen. Die Toten Hosen mit Bonnie und Clyde, jetzt hier bei Radio Bob.

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15: Die Sunday Times hat mal wieder die Liste der 350 reichsten britischen Menschen zusammengestellt und in diesem Jahr haben es auch Oasis reingeschafft und das sogar fast in die Top 10. Dank ihrer großen Reunion-Tour haben die Gallagher-Brüder nämlich inzwischen 375 Millionen Pfund auf dem Konto und landen damit auf Platz 11. Ja, wisst ihr Bescheid. Gleich Oasis hier mit Don't Look Back in Anger nach The Offspring und Make It All Right bei Radio Bob.

Over the Hills and Far Away, das war Gary Moore hier bei Radio Bob. Wir schicken heute Glückwünsche raus an eine sehr coole Rocklady. Alanis Morissette wird nämlich 52 Jahre alt. Bevor es im Rockbusiness so richtig losgehen konnte, musste Alanis aber erstmal ihre Pop-Vergangenheit abschütteln. Im Alter von 17 Jahren hat sie ja unter dem Namen Alanis extrem erfolgreichen, tanzbaren Dance-Pop veröffentlicht. Ja, aber das war es natürlich nicht, was sie eigentlich machen wollte. Sie wollte zerrissene Jeans tragen und wütenden Alternative-Rock machen. Diesen Imagewechsel hat ihr anfangs allerdings kein Label abgenommen, aber ihre Hartnäckigkeit wurde ja doch noch belohnt, ne? Mit Jagged Little Pill ging es dann spätestens ganz nach oben. Daraus gleich ein Song, Head Over Feet, nach Lansdowne und Rescue bei Radio Bob.

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4: Ich bin Cornelius Dreger. Schönen guten Tag. Der CDU-Sozialflügel ist dafür, das BAföG wie vereinbart anzuheben. Der Chef des Sozialflügels Radke sagte dem Tagesspiegel, die Reform sei kein unverbindliches Wunschprogramm. Forschungsministerin Bär hatte die BAföG-Erhöhung in einem Interview in Frage gestellt. Beim Wehrdienst gibt es offenbar neue Unsicherheiten. Es geht um die Abmeldepflicht für junge Männer, wenn sie länger ins Ausland wollen. Verteidigungsminister Pistorius hatte die per Allgemeinverfügung aufgehoben. Der Wissenschaftliche Dienst des Bundestags geht aber davon aus, dass er das gar nicht durfte. Der niedersächsische Verfassungsschutz darf die AfD vorläufig noch schärfer unter die Lupe nehmen. Die Partei wird zum Beobachtungsobjekt von erheblicher Bedeutung hochgestuft. Das hat das Verwaltungsgericht Hannover entschieden und einen Eilantrag der AfD abgewiesen. Der Tankrabatt und gesunkene Rohölpreise haben die Spritpreise im Mai deutlich nach unten gedrückt. Laut ADAC kosteten 1 Liter Benzin und Diesel im Schnitt 2 Euro. Bei Super E10 waren es dadurch 10 Cent weniger, bei Diesel sogar 25 Cent. Der Tankrabatt gilt noch bis Ende des Monats. Ob er verlängert wird, ist offen. In Deutschland ist zuletzt so wenig Müll angefallen wie seit 15 Jahren nicht. Laut Statistischem Bundesamt wurden 2024 rund 363 Millionen Tonnen gezählt, etwa 5% weniger als im Jahr davor. Vor allem auf Baustellen fiel weniger Abfall an. Rund 82% des Mülls wird recycelt.
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5: 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Und auf diese Band hier freuen wir uns, glaube ich, auch alle. Limp Bizkit mit Break Stuff jetzt bei Radio

0: Ihr hört Radio Bob am Nachmittag und das heute mal mit mir zusammen. Tacki Knackstedt, Tachchen. Die Broilers, die geben ja dieses Jahr ihr allergrößtes Konzert ihrer Bandgeschichte und zwar am 11.7. in Düsseldorf. Der Broilers Ultra Bowl. Schon seit Ewigkeiten ist das Ding ausverkauft, ja. Es gibt auch nur noch ganz wenig Tickets für die Broilers Open Air Tour. Für Dresden, für Kassel und Bremen zum Beispiel sind noch welche da. Also gönnt euch im Ticketshop auf radiobob.de. Wir sehen uns auf jeden Fall auf dem Broilers Konzert in Kassel.
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17: Ja Leute, ich spiele euch gleich hier eine Runde Queen, würde ich sagen. Snow Patrol habe ich dabei, Falling in Reverse und Social Distortion. Bekommt ihr alles nach Rush. With the Spirit of Radio, hier bei Radio Bob.

Zacki Knackstedt für euch hier bei Radio Bob. Ich wünsche euch einen schönen Montag. Snow Patrol feiern ja 20 Jahre Eyes Open und legen die Platte am 24. Juli dann als Jubiläumsedition nochmal neu auf. Ja, der Langspieler, der war 2006 das große Ding für die Band. Der große, große Durchbruch. Und mittendrin der Song Chasing Cars. Den kennen wir, glaube ich, alle. Der Song hat auf Spotify bisher über 1,8 Milliarden Streams gesammelt. Und in Großbritannien war das Album Eyes Open sogar das meistverkaufte Album des Jahres und gehört bis heute zu den erfolgreichsten Platten der 2000er. Die neue Deluxe-Version kommt dann mit sage und schreibe 36 Tracks ums Eck, seltenen B-Seiten und auch Live-Aufnahmen. Also ein schönes Schmuckstück für alle Fans. Snow Patrol spiele ich euch jetzt auch mit Hands Open hier bei Radio

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7: Ich bin Cornelius Dreger. Schönen guten Tag. Der Zoff um die BAföG-Reform sorgt für heftige Kritik von Studenten. Forschungsministerin Bär hatte der Erhöhung der Regelsätze in einem Interview eine Absage erteilt und gesagt, für Studenten sei es kein Drama, nebenbei zu jobben. Der Studierendenverband FZS spricht von einer Frechheit. In Deutschland wächst die Zahl der Organspenden. Fast 370 gab es in den ersten 4 Monaten des Jahres. Das waren 30 mehr als im Vorjahreszeitraum. Das ist an sich ein gutes Zeichen. Es gibt aber noch Luft nach oben, sagt uns Axel Ramel von der Deutschen Stiftung Organtransplantation. Das Nein zu Olympia hat in Hamburg gemischte Reaktionen ausgelöst. Die Entscheidung tut weh und es ist eine verpasste Chance für die Stadt, heißt es aus der Landesregierung. Bei einem Bürgerentscheid hatte sich gestern mehr als die Hälfte gegen eine Hamburger Olympia-Bewerbung ausgesprochen. In Deutschland bleiben nach wie vor eher Frauen zu Hause, wenn das Kind krank ist. Aus einer Auswertung der Krankenkasse AOK geht hervor, dass das bei fast 3/4 der Kinderkrankentage der Fall ist. Laut AOK zeigt das, dass Care-Arbeit in den Familien ungleich verteilt ist. Mit dem neuen Monat gibt es wieder einige Änderungen. Unter anderem darf Erdbeermarmelade auch ganz offiziell Erdbeermarmelade heißen. Wegen einer EU-Richtlinie musste sie vorher Konfitüre heißen. Einfacher wird's außerdem für viele Online-Shopper. Es wird ein Widerrufsbutton für Verträge eingeführt.
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8: Es sieht tatsächlich so aus, als würde es doch noch ein Comeback von Poison geben. Das hat zumindest Schlagzeuger Ricky Rocket verraten. Er sagte, wir haben uns bisher noch nicht zusammengesetzt, um wirklich über alles zu sprechen. Aber ich bin mir ziemlich sicher, dass wir 2027 dann wieder gemeinsam etwas auf die Beine stellen. Das wäre natürlich geil für alle Poison-Fans. Ich glaube, sie waren zuletzt in Deutschland auf jeden Fall in den 90ern oder so. Wir sind gespannt. Wir halten euch auf dem Laufenden. Poison gibt's natürlich jetzt auch mit Talk Dirty to Me bei Radio Bob.

0: Tagchen, Freunde, ihr hört Radio Bob und für euch hinter Mikro Taki Knackstedt. Hi.
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0: Hand aufs Herz, welche Location hat bei euch den Grundstein für eure Leidenschaft zur Rockmusik gelegt? Also wenn ich daran zurückdenke, meine Rockdisse des Vertrauens hat leider schon dicht gemacht. Das Musiktheater in Kassel, was habe ich es geliebt? Ja, auf jeden Fall meine ich natürlich diese Orte, bei denen man direkt wieder Gänsehaut bekommt, wenn man nur an sie denkt. 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
14: Die Europatour von Steel Panther, die geht ja auch bald los. Es steht so viel an im Sommer und es wird so geil, Leute. Am 15. Juni ist jedenfalls Kickoff in Paris. Danach geht's auch schon direkt zu uns nach Deutschland. Und Tickets bekommt ihr natürlich bei uns im Ticketshop auf radiobob.de. Also klickt vorbei. Hier habe ich sie für euch. Steel Panther mit 1987 bei Radio Bob. Ja.

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0: 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Das waren sie gerade mit Fuel hier bei Radio Bob. 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
0: 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Hier sind sie für euch, Airborne mit Life After Death.

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1: Ich bin Cornelius Dreger. Schönen guten Tag. Der CDU-Sozialflügel ist dafür, das BAföG wie vereinbart anzuheben. Der Chef des Sozialflügels Radke sagte dem Tagesspiegel, die Reform sei kein unverbindliches Wunschprogramm. Forschungsministerin Bär hatte die BAföG-Erhöhung in einem Interview in Frage gestellt. Die Verhandlungen über ein Kriegsende zwischen dem Iran und den USA liegen auf Eis. Teheran hat alle Gespräche gestoppt und eine komplette Blockade der Straße von Hormuz angekündigt. Grund sind die andauernden Angriffe Israels auf Libanon. Zwischen den USA und dem Iran gilt eigentlich eine Waffenruhe, die ist aber immer wieder gebrochen worden. In Deutschland werden mehr Organe gespendet. In den ersten 4 Monaten wuchs die Zahl auf knapp 370. Das waren 30 mehr als im Vorjahreszeitraum, heißt es von der Deutschen Stiftung Organtransplantation. Aktuell warten weiter tausende Menschen in Deutschland auf ein Spenderorgan. Beim Wehrdienst gibt es offenbar neue Unsicherheiten. Es geht um die Abmeldepflicht für junge Männer, wenn sie länger ins Ausland wollen. Verteidigungsminister Pistorius hatte die per Allgemeinverfügung aufgehoben. Der Wissenschaftliche Dienst des Bundestags geht aber davon aus, dass er das gar nicht durfte. In Deutschland ist zuletzt so wenig Müll angefallen wie seit 15 Jahren nicht. Laut Statistischem Bundesamt wurden 2024 rund 363 Millionen Tonnen gezählt, etwa 5% weniger als im Jahr davor. Vor allem auf Baustellen fiel weniger Abfall an. Rund 82% des Mülls wird recycelt.
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2: Eine neue Platte der Rolling Stones steht in den Startlöchern. Am 10. Juli wird sie rausgehauen. Foreign Tanks wird sie heißen. Und hier hören wir direkt mal einen Vorgeschmack daraus. In the Stars, jetzt von den Stones bei Radio Bob.

Ihr hört Bobs Nachmittag und das mit mir heute, Taki Knackstedt. Tag, das war ein Volbeat mit Temple of Ikur. Leute, es gibt eine Pflichtlektüre für Van Halen-Fans, denn ab sofort könnt ihr das neue offizielle Buch von Alex Van Halen vorbestellen. Es ist ein sehr tiefer Einblick in die Bandgeschichte mit massenhaft bisher unveröffentlichtem Archivmaterial und so weiter und so fort. Erscheinen tut das Ganze im November, also wer eine der limitierten Editionen abgreifen möchte, der sollte sich eventuell beeilen, bin ich mir ziemlich sicher. Van Halen mit Jump jetzt hier bei Radio Bob. Macht euch einen schönen Montag.

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12: Ich spiele euch gleich Oasis, Papa Roach habe ich mit reingepackt, die Dire Straits und Heat. Gibt's alles nach Bon Jovi mit Living on a Prayer hier bei Radio Bob.

2004 kam dieser Song raus, Getting Away with Murder von Papa Roach bei Radio Bob. Ja, Freunde, die große Oasis Reunion Doku, die hat ja endlich einen offiziellen Veröffentlichungstermin, ne? Und wird tatsächlich auch in ausgewählten Kinos weltweit zu sehen sein. Am 11. September ist Kinostart und danach kann man den Streifen dann auch noch exklusiv bei Disney Plus in Deutschland streamen. Sollte sich vielleicht jeder Oasis-Fan auf den Zettel schreiben. Hier sind sie mit Whatever bei Radio Bob.

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3: Ich bin Cornelius Dreger. Schönen guten Abend. Der Zoff um die BAföG-Reform sorgt für heftige Kritik von Studenten. Forschungsministerin Bär hatte der Erhöhung der Regelsätze in einem Interview eine Absage erteilt und gesagt, für Studenten sei es kein Drama, nebenbei zu jobben. Der Studierendenverband FZS spricht von einer Frechheit. Die Abmeldepflicht für Männer im wehrfähigen Alter soll jetzt auch offiziell ausgesetzt werden. Das Verteidigungsministerium will da schnell gesetzlich nachbessern. Minister Pistorius hatte die Regel schon per Allgemeinverfügung außer Kraft gesetzt. Ein Gutachten kommt zu dem Schluss, dass er das wohl gar nicht durfte. Der niedersächsische Verfassungsschutz darf die AfD vorläufig noch schärfer unter die Lupe nehmen. Die Partei wird zum Beobachtungsobjekt von erheblicher Bedeutung hochgestuft. Das hat das Verwaltungsgericht Hannover entschieden und einen Eilantrag der AfD abgewiesen. In Deutschland wächst die Zahl der Organspenden. Fast 370 gab es in den ersten 4 Monaten des Jahres. Das waren 30 mehr als im Vorjahreszeitraum. Das ist an sich ein gutes Zeichen. Es gibt aber noch Luft nach oben, sagt uns Axel Ramel von der Deutschen Stiftung Organtransplantation. Mit dem neuen Monat gibt es wieder einige Änderungen. Unter anderem darf Erdbeermarmelade auch ganz offiziell Erdbeermarmelade heißen. Wegen einer EU-Richtlinie musste sie vorher Konfitüre heißen. Einfacher wird's außerdem für viele Online-Shopper. Es wird ein Widerrufsbutton für Verträge eingeführt.
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4: Das letzte Studioalbum der Toten Hosen. Letzte Woche kam es raus. Wir feiern das hier natürlich auch in dieser Woche noch mit euch und euren Songwünschen. Für Lara und Michael gibt's daraus gleich. Die Show muss weitergehen von die Toten Hosen direkt nach Bryan Adams' One Night Love Affair. Und dann würde ich sagen, seid ihr dran. Wenn ihr gerade zuhört und denkt, ey, ich will auch einen Songwunsch loswerden, dann rein mit euch in die MyBob-App und lasst mir eine Sprachnachricht da.

0: Ihr hört Radio Bob am Montagabend. Linkin Park sind wieder zurück bei uns im Bobland. Heute spielen sie ihr Konzert in Hamburg und wir machen natürlich mit euch wieder hier die Warm-Up-Show.
1: Hallo Radio Bob Team, ich würde mich freuen, wenn ihr Let You Fade von Linkin Park in Vorbereitung auf meinen Montag in Hamburg spielen würdet. Vielen Dank, ciao!

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0: Von diesen Herren höre ich sehr gerne Skindred Wanders bei Radio Bob. Denen scheint nämlich diese sogenannte Sonne aus dem Allerwertesten. Die sind immer gut drauf. Und dieser Song beweist das mal wieder. Can I Get A von Skindred ganz neu bei Radio Bob im Wunschbob.
1: Servus, da ist der Christian aus Nürnberg. Ich würde gerne zum Einläuten meines Urlaubs und beim Pizza abholen für die Familie mir gerne ein Lied wünschen, und zwar von Axel Rudy Pell, Only the Strong Will Survive. Das wäre geil, wenn ihr das spielen könntet. Rockt weiter, ihr macht das richtig geil. Danke euch, bis dann. Servus.

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2: Ich bin Cornelius Dreger. Schönen guten Abend. Der CDU-Sozialflügel ist dafür, das BAföG wie vereinbart anzuheben. Der Chef des Sozialflügels Radke sagte dem Tagesspiegel, die Reform sei kein unverbindliches Wunschprogramm. Forschungsministerin Bär hatte die BAföG-Erhöhung in einem Interview in Frage gestellt. Die Abmeldepflicht für Männer im wehrfähigen Alter soll jetzt auch offiziell ausgesetzt werden. Das Verteidigungsministerium will da schnell gesetzlich nachbessern. Minister Pistorius hatte die Regel schon per Allgemeinverfügung außer Kraft gesetzt. Ein Gutachten kommt zu dem Schluss, dass er das wohl gar nicht durfte. Das Nein zu Olympia hat in Hamburg gemischte Reaktionen ausgelöst. Die Entscheidung tut weh und es ist eine verpasste Chance für die Stadt, heißt es aus der Landesregierung. Bei einem Bürgerentscheid hatte sich gestern mehr als die Hälfte gegen eine Hamburger Olympia-Bewerbung ausgesprochen. In Deutschland werden mehr Organe gespendet. In den ersten 4 Monaten wuchs die Zahl auf knapp 370. Das waren 30 mehr als im Vorjahreszeitraum, heißt es von der Deutschen Stiftung Organtransplantation. Aktuell warten weiter tausende Menschen in Deutschland auf ein Spenderorgan. Der Tankrabatt und gesunkene Rohölpreise haben die Spritpreise im Mai deutlich nach unten gedrückt. Laut ADAC kosteten 1 Liter Benzin und Diesel im Schnitt 2 Euro. Bei Super E10 waren es dadurch 10 Cent weniger, bei Diesel sogar 25 Cent. Der Tankrabatt gilt noch bis Ende des Monats. Ob er verlängert wird, ist offen.
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3: Leute, fühlt ihr euch auch manchmal wie in so einer verrückten Zeitschleife gefangen? Also ich finde, die Wochen rasen einfach nur so durch. Wir haben einfach schon den 1. Juni. Ich finde das verrückt, aber vielleicht ist das auch mit fortgeschrittenem Alter so, dass einem die Zeit einfach immer schneller vorkommt. Das einzig Gute an dieser rasanten Zeitschleife ist, dass immer wieder eine neue Woche mit dem Wunschbob startet. Und da habe ich Bock drauf. Wenn ihr Bock habt, hier auch mitzumachen mit euren Songwünschen, dann meldet euch sehr gerne über die MyBob-App. Jetzt gibt's die Donuts, Zach Greenspire.

0: Ihr hört Radio Bob, es ist Montag, der Wunsch Bob ist hier und vielleicht erholt ihr noch eure Stimmbänder, weil ihr auch am Wochenende bei Metallica wart. Falls das so ist, dann lasst hier eure Kollegen einfach das Sprechen übernehmen, die versorgen euch mit Metallica-Songwünschen. Hallo!
1: Ja, hallo erstmal, hier ist der Rainer aus Regenstauf, Regensburg und ich wünsche mir von Metallica Enter Sandman. Macht's gut, ihr Lieben, danke.
0: Ja, Mensch, Rainer, was soll ich dir sagen? Mit diesem Songwunsch bist du natürlich nicht alleine.
2: Hallo, wir sitzen hier gerade zu dritt und essen Pizza und wir wünschen uns alle drei von Metallica Enter Sandman, danke.
0: Für euch alle gibt's jetzt Metallica und natürlich auch für alle Metallica-Fans da draußen, die gerade zuhören, aber vielleicht noch wunde Stimmbänder haben, weil ihr am Wochenende wieder so laut mitgesungen habt. Metallica Enter Sandman.

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5: Fury in the Slaughterhouse bringt bald ihr neues Album Changes raus. Und als kleinen Vorgeschmack darauf gibt's jetzt schon mal daraus Nine Lives von Fury.

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0: Loverboy sind das, Working for the Weekend bei Radio Bob. Im Wunschbob. Zu spät dran, das Wochenende ist vorbei. Wir haben Gott sei Dank endlich wieder Montag. Das heißt nämlich, der Wunschbob geht auch wieder los. Was darf es denn als nächstes sein?
1: Hallo, hier ist der Peter. Wir sind gerade auf dem Weg im Auto und wir hatten eben gerade kein Signal. Und jetzt sind wir auf euren Sender gekommen und dann habe ich mir gedacht, ich wünsche mir gleich mal ein Lied. Und ich wünsche mir von Guns N' Roses Sweet Child O' Mine. Einen schönen Tag euch noch. Servus.

0: Das sind Poison mit Unskinny Bob bei Radio Bob. Und das, was ihr jetzt hört, ist schon der letzte Songwunsch wieder für heute. Ihr müsst aber nicht traurig sein. Morgen geht's schon weiter ab 18 Uhr. Wenn euch also jetzt noch was eingefallen ist, was ihr gerne mal im Radio hören wollen würdet, dann habt ihr morgen im Wunschbob wieder eine Chance. Wir hören uns auch später wieder, wenn ihr Bock habt, auf die harte Seite. Ab 21 Uhr wisst ihr ja, da gibt's alles aus dem härteren Bereich. Ich würde mich freuen, euch da wieder zu hören. Und jetzt gibt's noch den Björn. Hallo.
1: Servus, hier ist der Björn aus dem schönen Wasserburg am Inn Oberbayern. Ich hätte ganz gerne mal wieder Knorkator im Radio gehört. Sieg der Vernunft ist eines meiner Lieblingslieder und es wäre echt schön, wenn ihr das noch spielen würdet. Dankeschön, servus.

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1: Ich bin Cornelius Dreger. Schönen guten Abend. Der Zoff um die BAföG-Reform sorgt für heftige Kritik von Studenten. Forschungsministerin Bär hatte der Erhöhung der Regelsätze in einem Interview eine Absage erteilt und gesagt, für Studenten sei es kein Drama, nebenbei zu jobben. Der Studierendenverband FZS spricht von einer Frechheit. Die Abmeldepflicht für Männer im wehrfähigen Alter soll jetzt auch offiziell ausgesetzt werden. Das Verteidigungsministerium will da schnell gesetzlich nachbessern. Minister Pistorius hatte die Regel schon per Allgemeinverfügung außer Kraft gesetzt. Ein Gutachten kommt zu dem Schluss, dass er das wohl gar nicht durfte. Der niedersächsische Verfassungsschutz darf die AfD vorläufig noch schärfer unter die Lupe nehmen. Die Partei wird zum Beobachtungsobjekt von erheblicher Bedeutung hochgestuft. Das hat das Verwaltungsgericht Hannover entschieden und einen Eilantrag der AfD abgewiesen. Die Verhandlungen über ein Kriegsende zwischen dem Iran und den USA liegen auf Eis. Teheran hat alle Gespräche gestoppt und eine komplette Blockade der Straße von Hormuz angekündigt. Grund sind die andauernden Angriffe Israels auf Libanon. Zwischen den USA und dem Iran gilt eigentlich eine Waffenruhe, die ist aber immer wieder gebrochen worden.
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1: Ich bin Cornelius Dreger. Schönen guten Abend. Der Zoff um die BAföG-Reform sorgt für heftige Kritik von Studenten. Forschungsministerin Bär hatte der Erhöhung der Regelsätze in einem Interview eine Absage erteilt und gesagt, für Studenten sei es kein Drama, nebenbei zu jobben. Der Studierendenverband FZS spricht von einer Frechheit. Die Abmeldepflicht für Männer im wehrfähigen Alter soll jetzt auch offiziell ausgesetzt werden. Das Verteidigungsministerium will da schnell gesetzlich nachbessern. Minister Pistorius hatte die Regel schon per Allgemeinverfügung außer Kraft gesetzt. Ein Gutachten kommt zu dem Schluss, dass er das wohl gar nicht durfte. Der niedersächsische Verfassungsschutz darf die AfD vorläufig noch schärfer unter die Lupe nehmen. Die Partei wird zum Beobachtungsobjekt von erheblicher Bedeutung hochgestuft. Das hat das Verwaltungsgericht Hannover entschieden und einen Eilantrag der AfD abgewiesen. Die Verhandlungen über ein Kriegsende zwischen dem Iran und den USA liegen auf Eis. Teheran hat alle Gespräche gestoppt und eine komplette Blockade der Straße von Hormuz angekündigt. Grund sind die andauernden Angriffe Israels auf Libanon. Zwischen den USA und dem Iran gilt eigentlich eine Waffenruhe, die ist aber immer wieder gebrochen worden.
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2: Tag Leute, schönen Montag. Der wird jetzt noch schöner in den nächsten 3 Stunden. Nicht nur wegen der guten Musik, da könnt ihr euch und euren Ohren mal was Gutes tun, sondern natürlich auch wegen Karten, die ich heute mal wieder zu verlosen habe. Heute geht's zu Hollywood Undead. Wenn ihr Bock habt, da umsonst hinzugehen, dann bleibt dran. Jetzt tun wir aber erstmal was für unseren Hörgenuss. Ginger gibt's jetzt Perennial.

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Das ist Quellattack bei Radio Bob in der harten Seite. Als nächstes gibt's mal wieder einen Musiktipp von euch da draußen. Wenn eure Lieblingsband einen neuen Song rausbringt, könnt ihr mir Bescheid sagen, gerne. Oder wenn ihr einen Geheimtipp habt aus dem härteren Bereich, wo ihr denkt, Mensch, da könnten euch mal mehr Leute noch kennen, diese Band, dann sagt mir bitte, bitte Bescheid. Ich freue mich immer über eure Tipps. Jetzt gibt's eine Band, die kennt ihr wahrscheinlich schon, ist aber trotzdem ein ganz neuer Song. Die Samurai Pizza Cats haben sich zusammengetan mit Anchor, T-Rex, T-Rex Plosion gibt es jetzt in der harten Seite.

Das sind Spirit Box mit Circle With Me bei Radio Bob in der harten Seite. Seit ein paar Wochen ist absolute Metallica-Mania. Ihr seid bei allen Konzerten dabei gewesen gefühlt, seit ihr hier in Deutschland unterwegs sind. Manche von euch sind zu jedem wirklich gereist, wie auf so einer Pilgerfahrt. Das ist wirklich der absolute Wahnsinn. Jetzt am Wochenende war ja auch nochmal Metallica angesagt. Sie waren in Berlin. Und viele von euch waren dabei, ihr habt uns Fotos geschickt, ein paar Reviews, zum Beispiel der Tobias, beziehungsweise zwei Tobiasse haben sich da gemeldet. Hallo liebes Radio Bob Team, schreiben Sie, wir waren gestern auf dem Metallica Konzert in Berlin, es war mega cool und Radio Bob ist immer am Start. Danke für den Support und macht weiter so, Tobi und Tobi, vielen Dank für eure vielen Nachrichten, es hat uns sehr gefreut, dass ihr Spaß hattet mit Metallica bei uns im Bobland. Was ich besonders cool fand, ist, dass auch Knocked Loose dabei waren als Vorband. Also da kriegt man ja das geilste Line-up aller Zeiten und das alles an einem Abend. Hier geht's jetzt auch. Knocked Loose bei Radio Bob ist Serpent's

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2: Trennung.
1: Six Feet Under haben den Mann an den Drums rausgeworfen. Nach 13 gemeinsamen Jahren ist Marco Petruzzella jetzt Geschichte. Und das so kurz vor dem Europa-Tourstart. Warum? Das hat uns keiner der Beteiligten bis jetzt verraten. Ersatz gibt es aber schon. Seit Mai ist Rustin Gross mit von der Partie.
2: Wer mit wem?
1: Tom Morello hat eine neue Single rausgehauen, Adjourned heißt die, soll ein Protestsong gegen die amerikanische Einwanderungsbehörde ICE sein. Das Besondere, Serj Tankian singt mit und Toms 15.

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1: Six Feet Under haben den Mann an den Drums rausgeworfen. Nach 13 gemeinsamen Jahren ist Marco Petruzzella jetzt Geschichte. Und das so kurz vor dem Europa-Tourstart. Warum? Das hat uns keiner der Beteiligten bis jetzt verraten. Ersatz gibt es aber schon. Seit Mai ist Rustin Gross mit von der Partie.
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1: Tom Morello hat eine neue Single rausgehauen, Adjourned heißt die, soll ein Protestsong gegen die amerikanische Einwanderungsbehörde ICE sein. Das Besondere, Serge Tankian singt mit und Toms 15-jähriger Sohn Roman ist auch dabei, er spielt Gitarre und alle drei haben den Song sogar zusammen geschrieben.
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1: Ich habe eine kurze Frage. Habt ihr euren Freunden aus Zuneigung schon mal in den Kopf gebissen oder aus Spaß? Nicht? Nee, ich auch nicht. Habe ich auch nicht gedacht. Ich finde das auch ziemlich verrückt. Aber der ewig gut gelaunte Rob Flynn, der kleine Sonnenschein von Machine Head, der macht das gerne mal. Der verteilt Skullbites, wie er selber sagt. Warum zum Teufel? Darüber reden wir gleich hier. Jetzt gibt's erstmal Cain Hill, The New Jesus.

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Ihr hört Radio Bob und das war gerade eine Band aus Essen. Terror Twins heißen die mit Phantom Hunt. Ein Musiktipp von Nico. Ich bin ja hier in der harten Seite auch immer sehr gespannt auf eure Musiktipps aus dem härteren Bereich. Also könnt ihr gerne reinschicken über die MyBob-App. So, ich habe ja gerade schon erzählt, dass Rob Flynn von Machine Head gerne mal anderen Leuten in den Kopf beißt. Er verteilt gerne Skull Bites, wie er selber sagt. Er macht das aus Jux, Dollerei, Spaß und natürlich, weil er die Leute gern hat, sagt er. Aber verständlicherweise finden die, ja, die Opfer dieser Bissattacke das nicht so geil. Also ich weiß jetzt auch nicht, wie ich das fände, wenn mir einer in den Kopf beißt. Vielleicht laufen auch alle um Rob Flynn herum jetzt nur noch mit so kleinen Bauarbeiterhelmen rum, um sich zu schützen. Das weiß ich nicht, wie das aktuell ist. Es ist auch schon eine Weile her, dass er das in einem Interview erzählt hat. Vielleicht ist er jetzt auf seine alten Tage auch ein bisschen ruhiger geworden und beißt keinen mehr. Ich will es mal hoffen. Machine Head gibt's jetzt hier für euch in der harten Seite, aber komplett ohne Gefahr und Bissspuren. Desire to Fire bei Radio Bob.

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1: Es muss laut sein und knallen, so beschrieb Sänger Andreas Frege, genannt Campino, den Anspruch seiner Band Die Toten Hosen. 1982 gründete man sich in Düsseldorf und verstand sich bald darauf als Affront gegen etablierte Stars mit intellektueller Note wie Grönemeyer oder Bapp. Politisch aber sieht man sich mit denen durchaus in einer Reihe. Die Toten Hosen haben ein Feindbild, alte und neue Nazis. Campino:
2: Diese Arschlöcher, ja, haben nie wirklich mit Ausländern zusammengelebt, ja, haben das immer nur aus der Distanz sehen können, aber fangen jetzt an, uns hier irgendwo zu erzählen, wie scheiße das ist und dass wir sie Angst haben vor Überfremdung. Ja. Das hat mich echt genervt.
1: Die vom Magazin Spiegel einseitig apostrophierte Trinkertruppe zwischen Bierdose, Beischlaf und Bodenlosigkeit bezieht ihn auch in vielen ihrer Songs Position. Sie bedienen sich auch schon mal aus dem Zitatenschatz von Karl Marx, Opium fürs Volk. Aus dem Jahr 1996 gilt noch heute bei vielen als bestes Album der Hosen.
3: Das wird wohl sowas wie der Höhepunkt gewesen sein, diese Zeit. Wenn schon vorher immer alles so zu sein schien, als könnte man das nicht noch groß toppen. Dann kam plötzlich diese Opium fürs Volk da lang gelatscht.
1: Religion ist Opium fürs Volk, wusste schon der alte Marx. Die Hosen äußern sich im Gegensatz dazu weniger plakativ. Sie liefern Denkansätze. Auch fast 30 Jahre nach ihrer Gründung genießen die Hosen noch immer Anerkennung bei den Punks. Das liegt an ihrer kompromisslosen Musik. Eine reine Punkband aber waren sie nie. Die Toten Hosen und Mensch aus ihrer LP Opium fürs Volk.

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1: Sie sind gnadenlos retro, echauffierte sich der Spiegel über Placebo. Das war nicht böse gemeint und bezog sich zunächst auf die Musik, nach Meinung der Zeitschrift Post-New Wave und antiquierter Gitarrenrock. Aber gemeint war natürlich auch Frontmann Brian Molko, eine Mischung aus Boy George und Marilyn Manson.

0: Molko, der 1972 in Brüssel geborene Sohn eines Bankiers amerikanischer Abstammung und einer streng religiösen Schottin, hatte es wahrlich nicht einfach. Kunst wurde in der Familie abgelehnt. Nach Willen des Vaters hätte der Sohn ebenfalls Bankier und nach dem Willen der Mutter Pfarrer werden sollen.
1: You know, with all the pleasure I've had, you know, and all the anti-aging drugs I've been taking since the age of 11, I'm doing okay.
0: Im Smalltalk am Rande des Reading Rock Festivals gesteht Molko scherzhaft, er nehme seit dem 11. Lebensjahr Anti-Aging Drugs, also Drogen gegen das Altern. Tatsächlich versteht der alters- und geschlechtslos wirkende Sänger seine Erscheinung auch als Protest gegen sein Elternhaus. Als Jugendlicher erlebte der bisexuelle Molko sein Coming Out. Eine Botschaft an die Welt hat er aber noch.
1: I think any band that says they don't want to be the biggest band in the world is a liar, you know, so we're working on it.
0: Jede Band, die von sich behauptet, sie wolle nicht die größte Band der Welt werden, lügt. Wir jedenfalls arbeiten daran. Das Ende wird hoffentlich kein bitteres sein. Hier sind Placebo und The Bitter End.

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1: Ich bin Philipp Nützig. Die EU hat den Weg für Abschiebezentren in Drittstaaten freigemacht. Das EU-Parlament und die Mitgliedstaaten haben sich auf eine Verschärfung der Asylregeln geeinigt. Damit soll die Zahl der Abschiebungen aus EU-Ländern deutlich erhöht werden. Von Menschenrechtsorganisationen kommt Kritik. Der CDU-Sozialflügel ist dafür, das BAföG wie vereinbart anzuheben. Der Chef des Sozialflügels, Radke, sagte dem Tagesspiegel, die Reform sei kein unverbindliches Wunschprogramm. Forschungsministerin Beer hatte die BAföG-Erhöhung in einem Interview in Frage gestellt. In Deutschland bleiben nach wie vor eher Frauen zu Hause, wenn das Kind krank ist. Aus einer Auswertung der Krankenkasse AOK geht hervor, dass das bei fast 3/4 der Kinderkrankentage der Fall ist. Laut AOK zeigt das, dass Care-Arbeit in den meisten Familien ungleich verteilt ist. Als erstes Bundesland zieht Baden-Württemberg den Nichtraucherschutz jetzt deutlich an. Ab sofort ist Rauchen von Zigaretten oder Vapes an öffentlichen Orten wie Freibädern, Zoos und Haltestellen verboten. Wer dagegen verstößt und erwischt wird, zahlt bis zu 200 € Strafe.
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1: Zur Entstehung des Bandnamens hat David Trayman mal erzählt, es symbolisierte alles, was wir zu dem Zeitpunkt fühlten. Das Level an Konformität, in das die Menschen hineingezwungen wurden, war für uns verstörend, also disturbing, und das Label und der Name machten daher einfach Sinn. Die Band stellt dieses Verstörende übrigens auch gern in ihren doch eher speziellen Intros dar.
2: You know, the whole idea behind all of our introductions, all the theatricality that we used to have in our intros, was the idea that society treats people who are different like monsters. People who stand out from the norm, like there's something wrong with them, twisted, sick, disturbed. That's where the name came from. And so with each one of these manifestations of the intro, it was showing how society treats the perceived monster.

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1: Zurück in den Sommer 1983. Der italienische Plattenproduzent Stefano Scalera wittert das große Geschäft. In einem Studio in Mailand mixt er Billie Jean von Michael Jackson mit einem Werk der Gruppe Steely Dan. Unter dem Namen Clubhouse veröffentlicht er Do It Again meets Billie Jean. In der Tat, dieses heute längst vergessene Stück Musik war damals ein kleiner Hit.
2: For Album of the Year, the nominations are...
1: Szenenwechsel, Steely Dan sind nicht vergessen. 2001 bei der Grammy-Verleihung in Los Angeles kassierten sie die Auszeichnung in der Sparte Bestes Album. Sie ließen hinter sich den ebenfalls nominierten Kettensägen-Rapper Eminem, die Altmeister Paul Simon und Bob Dylan.
3: And two against nature, Steely Dan.
2: Grammy goes to... Two Against Nature, Steely Dan.
4: Producers Walter Becker and Donald Fagen. Engineers Bill Burnett, Roger Nichols, Dave Russell and Elliot Shiner.
1: Das mit insgesamt 4 Grammys dekorierte Album heißt Two Against Nature. 1972 hatte die Karriere dieser eigenwilligen Band begonnen mit dem Album Can't Buy a Thrill und der Hitsingle Do It Again. Hier sind Steely Dan.

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1: Ich bin Philipp Nützig. Die EU-Länder dürfen künftig Abschiebezentren in Drittstaaten einrichten. Darauf haben sich EU-Parlament und Mitgliedstaaten geeinigt. Ziel der neuen Vereinbarung sei es, mehr Abschiebungen zu ermöglichen. Unter anderem Deutschland hatte sich für die sogenannten Return Hubs eingesetzt. Der Zoff um die BAföG-Reform sorgt für heftige Kritik von Studenten. Forschungsministerin Beer hatte der Erhöhung der Regelsätze in einem Interview eine Absage erteilt und gesagt, für Studenten sei es kein Drama, nebenbei zu jobben. Der Studierendenverband FZS spricht von einer Frechheit. Die Abmeldepflicht für Männer im wehrfähigen Alter soll jetzt auch offiziell ausgesetzt werden. Das Verteidigungsministerium will da schnell gesetzlich nachbessern. Minister Pistorius hatte die Regel schon per Allgemeinverfügung außer Kraft gesetzt. Ein Gutachten kommt zu dem Schluss, dass er das wohl gar nicht durfte. In Italien gibt es ab sofort die Maut zurück, wenn man auf einer Autobahn länger im Stau steht. Voraussetzung ist, dass die Blechlawine von einer Baustelle verursacht wird und nicht beispielsweise durch einen Unfall. Das Ganze funktioniert über eine App, für die braucht man allerdings eine Umsatzsteuer-Identifikationsnummer.
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